Check, check. Willkommen auch nochmal von mir bei der Snare Affair. Ich bin Tico und ihr hört gerade Edge & Echo, ein Tune von mir auf Insektorama, schon 2 Jahre alt. Viel Spaß!

Check, check. Ihr hört noch Tico. Das ist eine ältere Significant Other. Postrome auf Wells Street. Liebe Grüße nach Berlin, Roddy.

Yo, ihr hört TCMG, aka Tico und Damagey, Repercussionis. Liebe Grüße an Damagey an der Stelle. Bis später.

So, am Ende nochmal eine Produktion von mir. Das war ja ein bisschen das Konzept. Das ist Respiro. 2022 auf Insektorama rausgekommen. Also könnt ihr auch bei Bandcamp suchen und shoppen. Dann, ja, vielen Dank für die Stunde. Als nächstes ist Old Man Grain am Mischer. Ich glaube, das wird ein bisschen flotter. Das war so ein bisschen das Warm-up des Warm-ups. Viel Spaß.

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2: Hallo und herzlich willkommen zu Onono Radio. Zu Gast in dieser Folge ist die Musikerin Lena Schmidt. Sie ist gleichermaßen Stockhausen-Interpretin, Chansonbegleiterin und Performerin von präpariertem Klavier. Außerdem ist sie Komponistin, Sängerin und Keyboarderin der Band Les Enfants Sauvages, die im letzten Jahr ihr Debütalbum veröffentlichten. Für die Musik in dieser Folge haben wir unterschiedliche Klaviersamples vorbereitet. Zum Teil vom präparierten Klavier, zum Teil digital bearbeitet. Vielen Dank fürs Zuhören und viel Spaß!

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0: Ihr hört Space is the Place live auf Radio Blau und Sphere Radio. Und ja, nieder mit dem Weihnachtsmann. Das war zumindest musikalisch gesehen unser Ausgangspunkt für den Versuch, eine alljährliche Weihnachtssendung zu gestalten und selber herauszufordern und 2 Stunden Musik zu finden mit Weihnachtsliedern, die man bei der Familie zum Weihnachtsessen oder beim Plätzchenbacken anmachen kann und nicht wie jedes Jahr dieselbe Rotation aus 3 CDs, Last Christmas, Frank Schöbel und Konsorten ist. Irgendwie hat das ein bisschen zu gut funktioniert. Ihr hört die 5. Weihnachtsausgabe von Space is the Place. Schon bei der ersten haben wir 2 Stunden überzogen. Und mittlerweile haben wir in 5 Jahren 30 Stunden Weihnachtssendung gesammelt. Und zu diesem Anlass und auch dem Anlass, dass ihr uns jetzt alle 4 Wochen auf Radio Blau hören könnt, haben wir uns überlegt, ein kleines Best-of unserer Weihnachtssendungen zusammen zu schneiden, zu basteln. Und wir hoffen, ihr habt viel Spaß dabei. Und wir können vielleicht den einen oder anderen Weihnachtsmuffel doch noch zumindest von der Weihnachtsmusik überzeugen.
1: Hallo!
0: Ihr hört
1: Space is the Place.
0: Heute senden wir wieder unsere alljährliche Weihnachtssendung.
1: Hallo, auch von mir. Schön, dass ihr wieder eingeschalten habt zu unserem Weihnachtsspecial.
0: Ihr hört
1: Space is the Place.
0: Live zum Anfassen, Anhören und Mittrinken.
1: Live aus der Kneipe.
2: Ich selber bin leider heute nicht vor Ort dabei. Ich bin gerade zu Hause in Quarantäne.
0: Zu Gast heute Sascha am Zapfhahn.
1: Anna Malitz.
0: Miami Müller. Robert Hecht.
1: DJ Scout 24.
0: Niklas Knister.
1: Und Vanene.
0: An der Spieluhr.
2: DJ Reikard.
3: Ja, hallo auch nochmal von mir. DJ Reikard. Ich halte mich zwar selber für den gänzlich falschesten Gast, den man einladen kann, aber ich tue mein Bestes. Ich habe hoffentlich genug Dosenbier getrunken, um der Herausforderung standzuhalten.
4: Dann sage ich auch mal kurz Hallo. Hallo.
5: Ja, hallo, auch von mir, von Nene.
4: Hey. DJ Scout 24.
6: Hallo, Miami Müller hier. Ich wünsche allen jetzt schon mal frohe Weihnachten und auf einen sehr schönen Abend.
1: Ich hoffe, ihr seid schon bereit, habt euch ein paar Plätzchen hingestellt, vielleicht einen Glühwein.
5: Das ist Space is the Place. Bam, bam, bam,
3: bam, bam. Weiter geht's mit der harten Bescherung in der Konradstraße.
5: Merry Christmas, Baby.
1: Ihr hört Space is the Place.
0: Ich sitze hier im Studio zusammen mit Marlene und unserem Grafiker Alex. Hallo.
4: Hallöchen.
1: Hallo, auch von meiner Seite. Ich würde damit auch gleich mal weiterreden. Und zwar habe ich mich auch in Vorbereitung auf unsere heutige Sendung nochmal durch die ganzen Stunden Radio Weihnachtsfreude, die wir in den letzten Jahren aufgenommen haben, gehört und ein paar Statistiken erstellt. Und genau, als nächstes hört ihr den von uns am häufigsten gespielten Song. Also wir haben nicht so viele Songs mehrfach gespielt.
0: Erstaunlicherweise auch.
1: Ja, also wir haben wirklich sehr, sehr viele verschiedene Songs auch jedes Jahr wiedergefunden. Aber genau, das ist der einzige Song, der wirklich in jeder Sendung einmal kam.
0: Wie heißt der?
1: Das ist Disco Klaus.
0: Von Bionic. 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

Ja, und wir bleiben in der Disco an Weihnachten und hören noch einen Song von Pyrolator. Ein Weihnachtsmann kommt in die Disco. Der Song wurde lustigerweise bereits im ersten Song von ZK, Nieder mit dem Weihnachtsmann, erwähnt. Und der war auch schon in unserer ersten Ausgabe 2020 dabei.

kommt ein Song, der in unserer dritten Weihnachtssendung, die wir im Sleeve Plus Plus aufgenommen hatten, zusammen mit Robert Hecht und Gnister. Und wir können uns auf jeden Fall nicht mehr an den Titel des Songs erinnern. Also muss der von einem von den beiden gespielt worden sein, aber es ist eine schöne Version von O Tannenbaum.

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1: Ja, damit verlassen wir vorerst die deutschsprachigen Gefilde und schauen über den Teich nach Amerika, aber bleiben ja noch so ein bisschen im Independent-Sektor. Wie heißt das nächste Stück, Marlene?
2: Das ist Xmas at Kmart.
1: Von Rude Boy Slim.

To the Avengers, Mistletoe Jam. Aber wir feiern natürlich nicht nur Weihnachten, sondern auch verwandte Feste wie Hanukkah.

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0: Ihr hört immer noch Space is the Place, live auf 99,4 MHz bei Radio Blau. Daddy soll am Heiligabend nicht betrunken sein, aber irgendwie gehört ein kleiner Umtrunk auch zur besinnlichen Zeit dazu. Deshalb haben wir vor 2 Jahren die Aufzeichnung unserer Weihnachtssendung vom Radiostudio in die Kneipe, genauer gesagt das Schnellbuffet Süd, verlegt. Und auch dieses Jahr soll diese schöne Tradition natürlich nicht fehlen. Darum laden wir euch recht herzlich am Samstag, den 20.12. zu Weihnachten im Schnelli mit Space is the Place ab 19 Uhr ins Schnellbuffet Süd ein. Was erwartet uns denn da dieses Jahr?
1: Um alle mal abzuholen, wir haben das Schnelli schön dekoriert und ist voller Tannenzweige.
0: Und vor uns ein großer Topf Glühwein.
1: Mit Plätzchen an allen Tischen.
0: Es gibt Stollen und Spekulatius und selbstverständlich Fassbier.
1: Marlene, kannst du mal kurz den Fader? Danke.
2: Ja, was erwartet uns? Es wird wieder was zu essen geben und zwar wird Nico Tacos machen.
0: Gänsetacos. Wir wollen natürlich dem Weihnachtsthema treu bleiben. Und eine vegane Option mit Pilzen gibt es natürlich auch.
2: Dazu gibt es noch ein spezielles weihnachtliches, auch mexikanisches Getränk, Hot Chata. Und natürlich wird es auch uns an Musik nicht fehlen. Eingeladen haben wir dieses Jahr Anna Malisch, DJ Scout 24.
0: Alex.
2: Und
0: einen alten Bekannten von Radio Blau, 96 kbps von Sounds of Electronic Art. Ja, es gibt Fassbier, es gibt Horchata, vielleicht auch mit Schuss.
2: Und vielleicht wird es auch einen Wein geben. Das ist die Überleitung zu unserem nächsten Song, Griechischer Weihnachtsmann von Harpe Kerkeling.

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0: aber der selbst gebackene Stoffe ist es ja nicht doch schön. Und griechische Wein in Boxbeutel drin. 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Schön, selber gemalt. Hier, Tzatziki-Holzbesteck kann man immer da gut gebrauchen. Ist original nachgebildet. Landkarte von Kreta, Landkarte von Naxos nur halbe. Herrliche, selbstgebastelte Sätze, gesammelte alles von Griechenland. Schön!
1: Viele Grüße an dieser Stelle an Miami Müller, der uns diesen schönen, gerade gehörten Song in der letzten Weihnachtssendung auch im Schnellbuffet Süd gespielt hat.

0: Ryoichi Sakamoto, Merry Christmas, Mr. Lawrence.
1: Senf als eines der wenigen vegetarischen Gerichte, die man an Weihnachten zu sich nehmen kann. Das nächste Lied widme ich meinem Freund Christoph, der Vegetarier ist.

Lo, Just Like Christmas. Ein kleiner Throwback in unsere depressive 2020 Corona-Quarantäne-Weihnacht.

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0: Das war Space is the Place, live auf 99,4 MHz bei Radio Blau und bei Sphere Radio im Stream. Wir bedanken uns für die Aufmerksamkeit und sehen uns hoffentlich am 20. Dezember im Schnelli. Ansonsten hört ihr uns wieder am 4. Januar. Bis dahin. Tschüss.
1: Tschüss.
2: Ciao, Leute.

0: Damit war es das auch.
1: Vielen Dank fürs Zuhören. Das war die Space is the Place Weihnachtsradioshow. Das geht raus an eure Familien.
2: Und ich möchte Grüße rausschicken über den Äther an meine Eltern, die von Hambach aus zuhören. Liebe Grüße an Dorothee und Bernhard.
0: Wünschen wir DJ Reichardt ganz herzlich White White Christmas in Köln.
3: Shoutouts zu Mausi.
1: Als nächstes kommt eine Einsendung von unserer Hörerin Anna Malisch. Sie hat schon Lametta um, schreibt sie. Liebe Grüße an dich.

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1: Okay. Okay, okay. Wir sitzen hier bei mäßig gutem Wetter. Es regnet. Regnet es noch? Nee. Im Sphere-Container ist super gemütlich. Lucy Lee ist da. Sehr schön, dass du da bist. Ich freue mich.
2: Hallo, hallo.
1: Ja, du hast gerade ein Set gespielt, was ja cool war. Was mich auf jeden Fall wieder aufgeweckt hat. Ich bin noch ziemlich müde. Ist es denn typischer Sound? Als erste Frage vielleicht mal.
2: Tatsache spiele ich den Sound nicht so häufig. Ich spiele sonst eher so ein bisschen mehr House in die Chicago- oder Detroit-Richtung. Aber das war jetzt sehr, sehr progressiv und auch ein bisschen fixer und schneller, als ich sonst, glaube ich, unterwegs bin. Aber der Sound macht mir trotz alledem sehr Spaß. Und was ich interessant fand, es waren auch sehr viele neue produzierte Sachen, also die eigentlich so ab 2020 so rausgekommen sind. Ja.
1: Ja, cool. Wie dickst du das?
2: Ja, ich arbeite ja am Sleep und dadurch habe ich da ja guten Zugang zu auch sehr vielen neuen Releases. Und ja, da kommt mir ab und zu mal was in die Hände, was dann natürlich auch mal mitgenommen wird.
1: Die guten Sachen steckt man sich selbst ein?
2: Ja, was heißt die guten Sachen? Also wir bestellen ja auch für den Laden und da springt dann auch immer noch mal eine für mich raus, die dann auch in meinem Plattenschrank wandert.
1: Ist ja auch alles gut, als kleine Werbung.
2: Ja, kommt ins Steve.
1: Auf jeden Fall. Wie hast du denn angefangen? Wir müssen diese Fragen mal auf jeden Fall abklappern.
2: Wie ich angefangen habe? Ja, ja, das war ganz witzig. Also ich glaube, ich habe damals erstmal in der Schule mit so einem Controller mal von einem Kumpel irgendwie versucht aufzulegen, weil Musik hören Spaß gemacht hat und dann mich auch näher damit zu beschäftigen. Und dann haben wir mal zu siebt unseren 18. Geburtstag gefeiert. Und da habe ich dann mit so einem CDJ aufgelegt, aber das war ein bisschen billig, also nur Fader hoch, Fader runter, auch so 90er-Mucke. Aber das hat mega Spaß gemacht und am nächsten Tag haben wir uns zum Aufräumen getroffen. Und da hat ein Kumpel gesagt, Fabi, viele Grüße an Fabi, falls du das hören solltest. Ja, komm, wir machen das jetzt einfach mal, du stellst jetzt mal dahin und dann machen wir das. Egal, ob das jetzt klappt oder nicht. Und da hat mich das auch ein bisschen angefixt und dann bin ich da auch ein bisschen dran geblieben. Dann auch viele Grüße an Juli. Danke fürs Beibringen. ja, habe ich das halt von vielen Freunden auch beigebracht bekommen, die sich damit auch schon beschäftigt hatten. Und ja, seitdem mache ich das.
1: Von welchem Jahr reden wir da ungefähr?
2: Boah, der Geburtstag war, glaube ich, 2016. Ja.
1: Okay, also bald 10-Jähriges.
2: Ja, Tatsache. Also es ist verrückt zu glauben, auf jeden Fall. Also ich check's auch noch nicht so ganz, dass das jetzt schon so lange geht, aber ja.
1: Okay, cool. Also du spielst noch nicht von Anfang an mit Platten, weil das Set gerade war auf jeden Fall Vinyl Only.
2: Ja. Doch, Tatsache schon. Also dieser Geburtstag, das war da, so habe ich es angefangen. Und dann auch ab und zu nochmal bei Leuten auch mal mit dem Controller irgendwie dann zu Hause gemacht. Aber eigentlich wollte ich das auch von Anfang an so machen, dass ich nur mit Platten spiele, weil mir dieses Handling halt sehr gefällt und mich, glaube ich, auch echt viel diese Lichter und diese ganze Funktion von den CDJs manchmal ganz schön ablenken.
1: Ja.
2: Und mir ist auch schon mal passiert, dass ich dann Knöpfe gedrückt habe, wo ich dann auch nicht wusste genau, was dann da passiert. Und das hält sich ja beim Plattenspieler deutlich in Grenzen.
1: Nochmal zurück zum Sleeve. Du arbeitest da im Plattenladen.
2: Jo.
1: Hat das irgendwie einen Einfluss auf deinen Sound? Also ist es irgendwie so, dass wirklich, wenn neue Sachen reinkommen, du das alles einmal durchhören musst, um das irgendwie einzusortieren? Oder wie läuft das?
2: Also es hat mir schon auf jeden Fall viel gebracht, für so Sachen kennenzulernen und auch so Labels auch näher kennenzulernen und das auch mehr zuzuordnen zu können. Und natürlich, also du hast ja da eine breite Auswahl an Sachen und dann hört man auch mal in Sachen rein, wo man halt vielleicht sonst nicht so reingehört hätte, weil man ja auch die Zeit dann hat während der Schicht. Und muss sagen, da habe ich mich dann auch mehr angefangen, mit Elektro auch zu beschäftigen und auch mal so mehr in Techno auch ein bisschen reinzuhören. Also ja, also es bringt mir auf jeden Fall was. Also es ist gut für die Variabilität, die ich dann so im Plattenschrank habe. Und ich kombiniere auch echt gerne so Genres und das passt ja dann auch ganz gut.
1: Ja, cool. 2016 angefangen. Du meinst, du hast so mit 90er-Mucke dann da, also zumindest auf dem Geburtstag angefangen. Welche KünstlerInnen haben dich denn auf dem Weg zu deinem jetzigen Sound irgendwie geprägt?
2: Direkt am Anfang war es eigentlich, also da ich ja aus Dresden komme und da auch lange Zeit verbracht habe, war es Cuthead aus der Crew und Label Uncanny Valley damals. Da hat mich das voll fasziniert, wie er produziert hat und wie er auch aufgelegt hat. Und ja, ich mag den Sound total gerne. Es riecht, also es kommt auch viel aus dem Hip-Hop, aber auch dann gleichzeitig kombiniert mit House-Sounds. Und er hat genau diese Genre-Vielfalt, die ich auch sehr mag. Und da habe ich das, glaube ich, auch so ein bisschen her. Und ich bewundere schon sehr, was er da macht, auf jeden Fall.
1: Cool. Also du kommst aus Dresden ursprünglich.
2: Jo.
1: Wohnst jetzt aber Leipzig oder Halle?
2: In Halle.
1: In Halle,
2: genau.
1: Okay, aber wir sind gerade in Leipzig. Also so ein Dreieck, okay.
2: Das Bermuda-Dreieck. Jo.
1: Das ist klassische. Gibt es irgendwelche Unterschiede zwischen Halle, Leipzig und Dresden, die du so wahrnimmst?
2: Ja, natürlich. Also es sind drei unterschiedliche Städte auf jeden Fall. Und ich muss sagen, so musikalisch fand ich, war in Dresden schon der Techno präsenter als jetzt zum Beispiel Breaks. Also als ich damals nach Halle, Leipzig gekommen bin, das war 2019, da habe ich auch mehr so diese Break-Elektro-Musik kennengelernt und auch ein bisschen lieben gelernt und war auch primär am Anfang eher dazu feiern, als das irgendwie selber aufzulegen, aber habe es dann irgendwie auch verstanden dadurch. Und ja, da hatte ich nicht so den Bezugspunkt vorher in Dresden auf jeden Fall.
1: Okay, wie siehst du so die Club-Entwicklung? Vielleicht irgendwelche Veränderungen, die du dir in der jetzigen Clubkultur wünschen würdest? Irgendwie eine Richtung, die vielleicht noch nicht genug vertreten ist? Vielleicht auch in Bezug auf Diversität und Repräsentation?
2: Ja, ich glaube, es ist gerade schwierig. Also vor allem so in Leipzig-Halle mit den Partys, weil man ja auch mittlerweile mitbekommt, dass die Partys teilweise auch nicht so gut besucht sind. Und dass ja auch viele Menschen vor Fragen wirft, warum das so ist. So. Und die Frage kann ich tatsächlich auch nicht beantworten, weil es mich selber auch sehr wundert. Was ich mir wünschen würde, wäre natürlich vielleicht auch eine größere Genrevielfalt wieder. Dass man da auch mal zu einer geilen Disco-Party gehen kann mal wieder. Und ja, das einfach so ein bisschen mehr breiter gefächerter ist, als wie es für mich gerade rüberkommt. Das weiß ich nicht. Ich bin ja auch nicht auf allen Partys unterwegs. Aber ja, das, ja, ich glaube, das.
1: Das so.
2: Ja, das
1: okay,
2: so.
1: Auf jeden Fall. Wir kommen vielleicht mal zu ein paar Projekten, die du betreust oder bei denen du auf jeden Fall Teil von bist. Da gibt es auf jeden Fall das Tarmac, damit würde ich mal anfangen, nach dem Sleeve.
2: Ja.
1: Wenn wir da gerade schon bei Entwicklung von Clubszene und generell dieser elektronischen Musikszene sind, wie hat sich denn das Festival so über die letzten Jahre weiterentwickelt?
2: Also es existiert ja so richtig seit 2020, da war es ja zum ersten Mal und es war ja auch ein riesiges Glück, dass wir das da während Corona überhaupt machen konnten.
1: Also seitdem bist du auch schon dabei?
2: Ja, okay, genau. Cool. Also eigentlich seit dem ersten Jahr. Dann angefangen da mit dem Lila Drachen da an der Stage mitzubauen und mitzuwirken, glaube ich, 3 Jahre. Und dann bin ich in die Produktion gewechselt. Und ja, wie sich das Festival entwickelt hat, ist auf jeden Fall größer geworden. Es ist auch professioneller meiner Meinung nach geworden. Und es ist krass, wie aus so einem kompletten Chaoshaufen jetzt mittlerweile zum 6. Mal dieses Festival stattfinden wird.
1: Ja, ich freu mich.
2: Es sind so viele Leute und Kollektive involviert und irgendwie klappt das ja auch. Und jedes Jahr aufs Neue. Und ich bin immer wieder erstaunt, wenn ich dann so Donnerstag anfange, über den Platz zu laufen, was sich so in 2 Wochen halt entwickeln kann und wie so eine komplette Infrastruktur irgendwie aufgebaut werden kann.
1: Ja.
2: Das ist komplett verrückt.
1: Ist das von Anfang an schon da in Altstädt?
2: Genau, ja.
1: Immer schon dieser Platz gewesen?
2: Genau.
1: Okay, cool.
2: Immer schon dieser Platz und die Bühnen haben auch schon seitdem ihre Bühnen.
1: Also riesengroß, oder? Also wenn ich mir vorstelle, ihr habt das so am Anfang, wenn du meinst, es war so ein bisschen chaotisch alles, auf diesem riesen Platz irgendwie was logistisch auf die Beine zu stellen, ist schon eine
2: Herausforderung. Ja, es war schon heftig. Also wir haben da auch am Anfang diese Floors halt freigeschnitten und da so viel Moos auch von dem Beton weggemacht, damit wir da überhaupt erstmal Beton sehen. Da kann ich mich noch dran erinnern, da waren wir zu viert auf dem Platz und das war vollkommen verrückt. Also du hast ja bloß so ein Dickicht gehabt und jetzt mittlerweile ist das so krass irgendwie belebter und da entstehen von Jahr auf Jahr immer wieder neue Sachen und neue Bereiche werden erschlossen und ja, es ist also es ist schön irgendwie zu sehen, wie viele Leute da Passion und irgendwie Arbeit reinstecken und da mit so happy sind.
1: Cool. Ich freue mich auf jeden Fall, dieses Jahr wieder dabei zu sein. Genau, noch ein Projekt, Slotfighter. Hatte ich gar nicht auf dem Schirm, aber hast du mir gesagt. Können wir gerne mal drüber reden. Vielleicht erstmal so, um die Leute abzuholen. Was ist das für ein Projekt? Wie funktioniert
2: das? Was ist das für ein Projekt? Ja, das ist ein Partyformat primär, was zwei Freunde von mir entwickelt haben, so gegen 2018. Das eigentlich war aus einer Geburtstagsidee entstanden, so wie ich das richtig in Erinnerung habe. Ich hoffe, jetzt erzähle ich keinen Mist.
1: Die Geburtstage ziehen sich auf jeden Fall durch.
2: Genau, das war damals noch im TBA, glaube ich, in Dresden. Und ich glaube, das ist daher entstanden, dass es ein Geburtstag war. Und man hat damals wahrscheinlich, die hatten viele Freunde, die halt aufgelegt haben und konnten sich dann auch nicht so richtig entscheiden, wer irgendwie wann spielt oder und so erstmal alle in einen Topf rein. Und ja, jetzt kommen wir zu dem, was es ist überhaupt. Ist ein Partyformat, was darauf basiert, dass DJs sich anmelden können und dann zufällig zugelost werden und dann B2B spielen, um es runterzubrechen. Mhm. Das passiert durch ein Zufallsprogramm, was einer von uns, der liebe Mirko, programmiert hat. Und
1: Grüße.
2: Ist auch, Grüße gehen raus an Mirko. Wird es dann immer auf, das ist halt wie gesagt so ein Zufallsprogramm und dann werden die ganzen DJs eingespeist mit Foto. Und das kann man sich auch im Internet angucken, falls man sich das jetzt nicht so genau vorstellen kann.
1: Auf welchen Plattformen findet man das?
2: Auf YouTube. Slotfighter einfach mal eingeben und vielleicht das Dave Festival noch dahinter schreiben. Und da gibt es auf jeden Fall einen kompletten Mitschnitt einmal von der ganzen Sache.
1: Mhm.
2: Und ja, es ist irgendwie immer ganz schön, weil da total random die Kombos entstehen von DJs, die sonst vielleicht nie miteinander zusammen gespielt hätten, so was vielleicht auch auf dem ersten Sinne nicht passen würde, aber wenn man es dann mal ausprobiert, es doch irgendwie möglich ist und das ist schon irgendwie, weiß nicht, ist schon ein starkes Community-Event auf jeden Fall und ist auch irgendwie schön, so gerade auch neueren DJs dadurch auch eine Plattform zu geben, wo es, finde ich, auch eine ganz schöne Herausforderung ist, wenn du gerade erst angefangen hast und dann so random mit jemandem B2B spielst und ja, genau, wir unterscheiden das dann auch in Vinyl-Editionen und Stick, also reine Digital-Version, weil es einfach ein bisschen barrierearmer dann ist.
1: Ja, voll. Genau. Wäre meine nächste Frage gewesen, wie das funktioniert.
2: Genau.
1: Aber wenn das aufteilt, ist ja voll cool.
2: Ja.
1: Wann gibt es da die nächste Veranstaltung? Oder ist das überhaupt noch, ist das noch aktuell?
2: Ja, auf jeden Fall. Also wir haben alle drei relativ viel zu tun, so wie ich das einschätze. Aber man munkelt, dass da jetzt vom 1. bis 3.8. was stattfinden wird. Aber dazu wird es noch genauere Infos geben.
1: Okay.
2: Ja.
1: Also für aktuelle Infos mal auf Instagram vorbeigucken.
2: Jo, so sieht's aus.
1: Kann man sich bewerben oder so?
2: Dazu wird es dann auch noch Infos geben. Okay. Wir haben auch eine Website, wo da auch einige Infos stehen und man dann auch zu so diesen ganzen Links auch kommt, zu den Videomitschnitten und sowas, einfach da mal vorbeigucken.
1: Ja. Wo kann man dich sonst in der nächsten Zeit mal hören, wenn man Bock hat?
2: Ja, also
1: zu checken.
2: Auf jeden Fall ein bisschen was los. Ich habe 2 Gigs auf jeden Fall vor mir, auf die ich mich krass freue und die ich auch selber noch nicht so ganz wahrhaben kann oder noch nicht so ganz checke. Ich werde auf der Fusion spielen und auf der Nation. Da habe ich richtig dolle Bock drauf und die beiden Gigs werden mir auch echt doll viel bedeuten und ja, ich hoffe, dass ich ein paar Leute sehen werde. Ne? und ansonsten nur so kleinere Sachen, eine kleine Off-Location und ja, so viel vielleicht erstmal dazu.
1: Cool. Ich würde mal kurz so eine schnelle Fragerunde reinhauen,
2: ja,
1: wo du so möglichst schnell antwortest. Ich hoffe, wir schaffen das. Sonst müssen wir schneiden an die Regie. okay, Lieblingssong aktuell?
2: Aktuell Lieblingssong. Das erste, was mir in den Kopf kommt, ist Maputo Jam von Cuthead, All-Time Banger.
1: Okay, ich würde sagen, wir schreiben das einfach alles mal in die Beschreibung bei Soundcloud rein. Erste Platte, die du je gekauft hast zum Auflegen?
2: WK7 Higher Power, glaube ich, war das im Heartbreaks.
1: Das ist verrückt, dass du es so schnell weißt. Okay. Frühaufsteherin oder Nachtmensch, vor allem bei Gigs? Also am Anfang spielen oder ganz zum Ende? Beziehungsweise, nee, aufstehen, um morgens zu spielen oder wach bleiben, um morgens zu spielen?
2: Kommt auf die Uhrzeit drauf an. Also um 4, weiß ich nicht, glaube ich, würde ich eher nicht schlafen gehen, weil ich es auch mag, die Party davor mitzubekommen, um so einen Vibe zu catchen. Aber es ist voll abhängig davon.
1: Okay.
2: Also natürlich eher lieber pennen.
1: Warm-up-Set oder Closing-Set?
2: Hat beides was, auf jeden Fall. Also Warm-up kannst du eigentlich machen, was du willst. So, du kannst anfangen, wie du willst, weil vor dir passiert ja nicht so viel. Aber so eine Extended-Closing-Set habe ich auch schon einmal mit 5 Stunden gehabt. Das war auch ein bisschen geil. Es hat richtig doll Bock gemacht und es hat beides was. Also ich könnte mich da, glaube ich, nicht entscheiden.
1: Ja, fair. Muss man ja auch nicht. Traum-Back-to-Back oder Traum-Kollabo?
2: Mit einem DJ oder mit einem, oder wie?
1: Mit einem DJ oder vielleicht auch naja, können wir mal drei nehmen, vielleicht auch auf einem Festival oder einem Club, wo du mal richtig doll Bock hättest zu spielen.
2: Traumkollabo. Naja, also was ich vorhin meinte, natürlich wäre es mal geil, mit Cuthead zusammen zu spielen, aber ich glaube, der legt nicht mehr so viel auf, wenn dann spielt der live. Also natürlich, mein Traumduo ist es immer noch PJ, Grüße gehen raus. Traurig, aber Trans, das klappt wunderbar und auch in Haussachen.
1: Traurig, aber Trans ist was, was schon länger existiert bei dir, oder was?
2: Ja, das ist 2021 auf dem Tarmac auch entstanden. Das ist PJ, ehemals Leipzig, jetzt in Wien. Wir spielen zusammen Trans und das unter Traurig, aber Trans.
1: Okay, cool. Festival oder Club? Was macht dir mehr Spaß?
2: Festival.
1: Ja?
2: Tagsüber Festival.
1: Auf jeden. Warum so eine klare Antwort?
2: Ach, ich weiß nicht. Also ich mag diese komplette Festivalstruktur, dass sich da was aufbaut, dass sich so eine Art Gesellschaft entwickelt und man einfach da sein kann, wer man ist. Und weiß nicht, so Clubs sind meistens sehr begrenzt und auch in ihrer Zeit begrenzt von der Feier an sich oder der Veranstaltung an sich, und auf einem Festival, weiß nicht, kann man einfach ein bisschen freier damit umgehen, auch wann man jetzt genau irgendwie feiern möchte oder halt nicht, oder sich auch noch mit anderen Sachen beschäftigen.
1: Ja, voll. Das ist vielleicht noch interessant. Hast du mal selber Musik produziert?
2: bisher noch nicht. Also ich mache mein Leben lang Tatsache auch schon selber Musik, also so mit Instrumenten spielen und sowas. Hat sich jetzt aber sehr zurückgenommen auf jeden Fall. Das war früher mehr. Und ich habe letztens, weil ich studiere auch noch Musikwissenschaften, und da muss ich jetzt mal einen Track produzieren. Das wurde dann so Indie-House.
1: Okay. Ja, verrückt, ich mache auch Musikwissenschaft. Aber du machst es in Halle, oder?
2: Jo, auf jeden Fall.
1: Ja, okay. Ich habe gehört, das soll cooler sein. Okay. Gut, also nicht selbst elektronische Musik.
2: Nee, derzeit noch nicht. Also ich habe es mir eigentlich schon länger vorgenommen, aber wie es so ist, ich komme aktuell nicht dazu. Also irgendwie habe ich mir bisher noch nicht die Zeit dafür genommen. Aber ich hätte schon mal Bock, da auf jeden Fall auch näher reinzugehen. Aber ja,
1: wisstest du, welche Richtung du machen würdest?
2: Boah, ich glaube gar nicht. Also es könnte viel bei rumkommen. Also es kommt ja auch darauf an, ob du das dann nur am PC machst oder ob du dir irgendwie Hardware organisierst oder so. Und ich glaube, ich kann das gar nicht sagen. Also natürlich würde ich jetzt erstmal sagen Haus, weil ich da ja auch irgendwie ein bisschen zu Hause bin. Aber weiß ich nicht, was dann am Ende bei rumkommt, wenn man da ein bisschen rumspielt. Und ja, also würde ich mich auch selber gar nicht festlegen wollen, weil ich genau Lust hätte, genau das auch auszuprobieren, indem ich da halt einfach so relativ unbefangen irgendwie reingehe und dann schaue, was dabei rumkommt.
1: Okay. Gibt's da vielleicht eine Traumkollabo? Wenn man sich jetzt so vorstellt, du könntest dir jemanden aussuchen, mit dem du zusammen Track machen könntest. Oder mit der.
2: Ich kann nicht immer ihren gleichen Namen auch sagen. Also, was ich halt vor uns meinte, ist, genau, Cuthead, das ist halt für mich wirklich auch einfach producermäßig so. Er hat früher auf jeden Fall auch sehr viel gesampelt und auch mit der MPC viel gemacht und sowas. Interessiert mich auch sehr doll, wenn man da auch so ein bisschen rumspielen kann. Und ich glaube, es wären auch viele Leute, wo man sich auf jeden Fall sehr viel abschauen kann. Und ich glaube, was ich sehr interessant fände, mit mehreren Leuten aus verschiedenen Genres irgendwie zu quatschen und zu gucken, wie gehen die an ihre Produktion halt heran, so, und auf was achten sie, und ja, also wie gehen sie einfach daran.
1: Also Cuthead müssen wir auf jeden Fall
2: check this out,
1: auf jeden Fall mal checken. Ich hab's auch gar nicht auf dem Schirm, ich weiß überhaupt nicht. Was macht ihr für Musik?
2: Naja, halt dann viel so Sample-Musik halt und viel so eine Mischung meiner Meinung nach aus House und Hip-Hop, und hat halt viel mit Hip-Hop auch eher angefangen und hat sich dann, glaube ich, auch mehr in so eine Club-Richtung entwickelt. Und ja, also ich mag es sehr gerne. Es ist auch manchmal ein bisschen experimentell, manchmal ein bisschen verspielter. Also ich finde es sehr vielseitig.
1: Okay. Du hast ja mit dem Sleeve und mit deinen ganzen Projekten und halt als Lucy Lee offensichtlich richtig viel mit elektronischer Musik zu tun. Was wäre denn so Musik, die du also außerhalb dieses Kontextes spielen würdest oder hören würdest?
2: Aktuell höre ich übelst gerne Indie. so vor allem von Metronomy. Das eine, der English Rivera heißt, glaube ich. Entschuldigung, meine englische Aussprache. Und ansonsten übst gerne Hip-Hop. Bin ich letztens auch mal wieder auf Grimm 104 gestoßen. Ist ein bisschen negativ, würde ich mal meinen, aber schon auch sehr kritisch und.
1: Bisschen negativ?
2: Ja.
1: Wie meinst du?
2: Naja, es sind jetzt nicht so dieser super sunny, happy Rap, sondern es sind ja schon sehr. Kritische Themen auf jeden Fall, die er anspricht, so, und das hat mich tatsächlich letzte Woche erstmal wieder so richtig, also da habe ich mir dieses Album auch richtig säuberlich und fein durchgehört. Es war Grimm 104 von Grimm 104, kann ich wärmstens empfehlen. Krasse Tracks drauf, krasse Texte und ist heftig.
1: Bist du auf Konzerten viel unterwegs?
2: Früher auf jeden Fall mehr, aktuell eher nicht so. Ich glaube, das letzte Konzert, wo ich war, das war Salut in Berlin. Das ist so Garage, aber das war auch eher so ein DJ-Konzert, also würde ich jetzt meinen, nicht so ein richtiges Konzert und ja.
1: Okay, nice. Wir kriegen ja Besuch. Gibt's ein Konzert, wo du dich gerne dran zurückerinnerst?
2: Ja, voll. Also ich meinte ja gerade schon Salut, das war das letzte, aber was mir so richtig krass in Erinnerung geblieben ist, war mal im Conner Island, da hat DKLM gespielt, die kannte ich davor noch nicht, ist so ein Duo und das hat mir so krass zugesagt. Also eigentlich wollten wir hin wegen Otto von Schirach, aber dann waren die Pre-Acts viel besser.
1: Ja, geil. Vielleicht nochmal auf dich bezogen, gibt's einen Gig, den du gespielt hast, der so ganz weit oben steht in deiner Erinnerungsliste?
2: Auf jeden Fall, was mir sehr viel bedeutet, sind die Gigs auf dem Tarmac. Ich habe da jetzt jedes Jahr gespielt und das sind teilweise echt so krass emotionale Gigs gewesen. Und weil da so viel Herzblut halt drin steckt, so wo du ein ganzes Jahr irgendwie dafür arbeitest und dann sind da auch alle und ach, weiß nicht, das ist irgendwie immer voll süß, weil alle sind dann irgendwie da und das ist irgendwie auch so ein Termin für die Crew irgendwie teilweise, habe ich so das Gefühl. Familiär. Ja, voll. Und das ist irgendwie, also ich finde, die schönsten Gigs sind einfach, wenn so viele von Leuten da sind, die man halt, also die ich kenne und die mir irgendwie auch was bedeuten und Freunde und auch Bekannte. Also irgendwie, wenn das einfach, wenn du so eine Masse guckst von Leuten, die du kennst und magst und es gibt einfach so viel Geborgenheit und Sicherheit und dann sind das auch meistens die besten Sets, die ich spiele und die mir auch in Erinnerung bleiben.
1: Auf welcher Bühne sieht man dich denn dieses Jahr, wenn man dich auf dem Tarmac sieht? Oder kannst du es noch nicht sagen?
2: Ich sag das noch nicht.
1: Okay, gut. Aber die letzten Jahre war dann bei Orgia.
2: Orgia, ja. Genau. Okay. Orgia, wirklich auch Top Crew. Ich mag die sehr gerne. Die kannte ich auch schon, als ich nach Halle gekommen bin oder so angefangen habe, auch mehr in Halle zu sein. Ich eine Freundin immer mal besucht hatte, die auch dann früher Teil von Orgia war. Und die sind mir mittlerweile so ans Herz gewachsen. Ich mag die so gerne. Und es ist so krass, was sie auch jedes Mal für eine Bühne dahin zimmern. Ich glaube, viele erinnern sich vielleicht auch noch an den SpongeBob.
1: Jo, stimmt. Der hat, glaube ich, irgendwann seinen. Was, hat der nicht einen Joint im Mund gehabt, der irgendwann abgebrochen ist? Irgendwie sowas
2: war das. Ich weiß es nicht. Also, der SpongeBob hat sich auf jeden Fall sehr verändert im Laufe des Festivals. Ich glaube, das lässt sich ganz gut so zusammenfassen. Die Leute, die dabei waren, die haben es ja auch gesehen. Was lustig war, es existieren ja auch Memes von ihm dann. Oder haben existiert.
1: Echt?
2: Von dem SpongeBob, ja. Die dann irgendwie mal auf Instagram aufgetaucht waren. Ja, das finde ich also wirklich jedes Mal wieder krass. Also auch Respekt an die ganzen anderen Bühnen so. Es war heftig.
1: Was machst du denn auf dem Tarmac so in der Produktion?
2: Ich gestalte das Booklet jedes Jahr. Das ist auch immer eine schöne Aufgabe auf jeden Fall. Aber es macht mir schon Spaß, aber es ist auch ein bisschen anstrengend. Und ansonsten bin ich noch mit in der Artist Care. Und ja, Social-Media-Bereich, Öffentlichkeitsarbeit im Allgemeinen eigentlich und versuche ab und an nochmal im Backoffice zu unterstützen.
1: Okay, aber nicht von Anfang an, du warst am Anfang so.
2: Genau, das hat sich dann so ein bisschen eingepegelt und ich habe gemerkt, dass ich mich da auch sehr wohl fühle mit den Aufgaben, die ich jetzt aktuell habe. Es sind ja auch immer kleine Gruppen, ich mache das ja nie komplett alleine so, sondern es sind ja immer mehrere Leute, die in diesen Gruppen drin sind und es klappt auch sehr gut und ich mag die ganzen Gruppen ganz gerne und bin froh, dass ich jetzt auch so ein schönes Umfeld da habe.
1: Ja. Machst du so sonst irgendwie Designarbeit?
2: Nee. Also ich wollte mal Grafikdesign machen, aber hab's dann gelassen.
1: Und dann zur Musikwissenschaft gerutscht.
2: Genau, dann zur Musikwissenschaft und Ethnologie. Und hab mir das dann so ein bisschen selber beigebracht. Also ich mach das so ein bisschen amateurhaft, würde ich meinen. Okay. Das macht mir auch schon Spaß. Also es ist irgendwie, ich habe lange auch gemalt, aber das hat sich, glaube ich, jetzt einfach so ein bisschen gewendet, dass es so auf dieses Digitale mehr umgestiegen ist. Und das ist so aktuell, glaube ich, so ein bisschen meine künstlerische Ausdrucksform neben der Musik.
1: Ist dieses Musikwissenschaftsstudium in Halle, also jetzt wirklich persönliche Frage für mich, weil es mich interessiert, ist das ein bisschen aktueller? Weil ich habe das Gefühl, in Leipzig ist wirklich einfach...
2: Nee, überhaupt nicht.
1: Fugen analysieren.
2: Also... dadurch, dass ich halt früher Instrumente gespielt habe, habe ich auch viel Klassik gespielt und das hat mich jetzt gar nicht mal so, also ich fand es jetzt nicht schlimm oder so, sondern ich fand es auch eher interessant, aber es ist natürlich zäh, also so diese ganze Klassik durchzukauen und dann auch da in die Musikgeschichte und sowas reinzugehen. Aber ich kann sagen, so in den Wahlpflichtsachen, da wurde es dann auf jeden Fall deutlich besser. Also ich habe mich dann auch zum Beispiel mal mit Akustik beschäftigt und das fand ich super interessant, so mit Frequenzen, mit, ja, und allem, was dazugehört.
1: Bringt denn das irgendwas für das Auflegen oder für, ich weiß nicht, theoretisch selbst Musik machen?
2: Naja, es kommt ja, also es entwickelt sich ja auch über, also so über das Studium hinweg, dass dein Gehör ja auch besser wird, wenn du das willst und machst, so ein bisschen Gehörschulung. Und ich habe schon das Gefühl, und also ich war vorher Musiktheorie schon ein bisschen bewandert, aber jetzt natürlich noch viel stärker, weil ich dazu ja auch dann Seminare hatte. Und ich glaube, fürs Produzieren würde es mir relativ viel bringen, aber allein schon fürs Gehör, dass du so Dissonanzen und Harmonien halt hören kannst, so, und ja, dass sich dann das so einpegelt, dass du ein bestimmtes Gefühl ja zu Dissonanzen bekommst, sondern ja, so ein Ekelgefühl. und also aktuell spiele ich noch nicht so viel damit, aber wäre auf jeden Fall eine Möglichkeit. Und ich glaube schon, also ich glaube, ich mache das auch sehr, ja, so einfach ich aus mir raus, ich mache mir nicht so viele Gedanken beim Auflegen. Also so, ich versuche mich da eigentlich so gut wie es geht, eigentlich eher auszudrücken, wie es mir geht oder wie, also keine Ahnung, so Gefühle halt vielleicht auch irgendwie damit rauszulassen.
1: Läuft es dann auch so, wenn du weißt, du spielst irgendwo, bereitest du dich vorher drauf vor oder ist das dann wirklich, du nimmst einfach alles Mögliche mit und guckst, was bei rauskommt?
2: Also mittlerweile ist es so, dass meine Plattensammlung echt deutlich größer geworden ist, seitdem ich im Sleeve arbeite. Und also es gab schon auf jeden Fall Gigs, wo ich einfach ganz schnell und nicht viel Zeit hatte, meine Plattentasche einfach so gepackt habe und so, ah, okay, jetzt nehme ich das und das noch mit, so. Aber mittlerweile versuche ich mich da schon auf jeden Fall sehr viel besser vorzubereiten, so, und jetzt auch ein Stück weit, ja, nicht ernster zu nehmen, aber schon, ich habe Bock einfach irgendwie abzuliefern und glaube, ich bin jetzt mittlerweile an einem Punkt, wo ich mich da auch einfach, also weiß nicht, so mit Dramaturgie innerhalb eines Sets irgendwie auch mehr beschäftigen möchte und das auch einfach mehr durchziehen möchte, wie, also ja, genau.
1: Okay. Ich habe zurzeit auf jeden Fall das Gefühl, dass ich Sets mehr enjoye, wenn so ein paar Überraschungsmomente drin vorkommen, wenn es nicht so von, keine Ahnung, slow zu schnell oder doll wird oder so, sondern man so ein bisschen überrascht wird.
2: Ja, vorher, das kannst du ja dann trotz alledem machen. Ja. Also ich versuche mir dann einfach eher so eine Auswahl meines Plattenschrankes zu machen, wo ich dann, also meistens lege ich mir so den ersten und zweiten oder nur den ersten fest so und dann bin ich da auch so eher so ein bisschen lieber ein bisschen gucken und lieber ein bisschen spontan entscheiden, wie es gerade sich so anfühlt und wie vielleicht auch die Menge so Bock hat oder auf was sie so Bock hat. Und ja, das macht auch am meisten Spaß, weil dann hat man genau dieses Gefühl von zu Hause, dass du einfach vor deinem Schrank stehst und eine Platte rausziehen kannst so und dann mal kurz drauflegst. Und ja, man soll bloß aufpassen, dass man nicht zu verschiedene Sachen einpackt auf jeden Fall.
1: Ja, hast du so einen Notfallstick?
2: Hatte ich eine Zeit lang, bis ich ihn verloren habe. Das ist auch schon wieder eine Weile her. Aber eigentlich will ich das nicht. Also keine Ahnung, so ich bin da, glaube ich, auch ein bisschen stur langsam so und bin auch da so ein bisschen, nö, habe ich keinen Bock drauf. Ich will keinen Notfallstick haben. Entweder funktioniert es halt oder es funktioniert halt nicht. So, und ja, also es kommt ab und an ganz, ganz selten mal vor, dass ich mit einem Stick spiele, aber das ist dann meistens auch eher bei Geburtstagen oder privaten Rahmen.
1: Warum nur Vinyl?
2: Ich glaube einfach, dass mir das Handling viel mehr Spaß macht. Also ich mag auch diesen, dieses so, manche sagen ja so, ja, Vinyl ist das einzig wahre, würde ich jetzt nicht so mitgehen. Es gibt auch viele Möglichkeiten, wenn man digital auflegt, irgendwie sehr, sehr coole Sachen zu machen. Aber ich glaube, für mich habe ich entschieden, dass ich dieses Handling halt voll gut finde und auch was zum Anfassen und Anschieben und Bremsen brauche und das dann für mich eher so ein, ja, das fühlt sich besser einfach an, so, und ich komme damit besser klar, auch eben drum, was ich vorhin auch schon meinte, dieses, wenn das nicht so blinkt und wenn nicht da noch was ist und hier noch was ist und eigentlich zu viele Möglichkeiten für mich existieren, damit irgendwas zu machen. Also ich benutze auch nicht so viel Filter, und versuche da eigentlich größtenteils zu verzichten, aber manchmal, na, auf jeden Fall schon auch so, aber, ne, und deswegen, es macht mir einfach mehr Bock und auch dieses, wie besorge ich mir die Platten so, dass dann halt so ein Ding ist und dass du dafür in den Plattenladen gehst oder auf Discogs dir Sachen anhörst und dich dann ja auch nicht gleich dazu entscheidest, eine Platte zu kaufen, nur weil du sie kurz gesehen hast oder weil sie mal ganz cool gerade klang, sondern die hörst du ja schon dann mehrmals an und guckst halt, ey, will ich die wirklich haben so, warum will ich sie haben und ja.
1: Gibt es so ein Traum-Setup von Plattenspielern und Mixern?
2: Traum-Setup.
1: Oder nimmst du was da ist?
2: Meistens hat man nur die Möglichkeit zu nehmen, was da ist, also auch egal, was im Tech Rider steht, habe ich auch schon erlebt.
1: Was steht denn in deinem Tech Rider?
2: Was steht denn in meinem Tech-Rider? Ich glaube zweimal Technics MK2. Ich bin mir gerade nicht mehr so sicher.
1: Ja.
2: Ja, das wären dann genau die, die hier auch stehen. Mit denen komme ich eigentlich ganz gut klar. Zu Hause habe ich Reloops stehen, aber mein Setup ist einfach auch schon so alt, wie ich auflege. Und ja, es ist jetzt manchmal auch schon, also ja, spinnt einfach manchmal ein bisschen rum. Und ich mag den, die Soundmixer halt ganz gerne, weil da finde ich den Klang eigentlich ganz geil. Und ich brauche die Filter halt nicht beim wie beim Pioneer. Das ist ja für die manchen dann, also für manche Leute auch voll wichtig, dass sie genau diese Filter haben. Verstehe ich auch, checke ich auch. Aber ja, obwohl ich den Nuo 4.0, den wir jetzt hier stehen hatten, auch sehr gut fand. Also der hat mir auch getaugt. Ich hatte auch mal eine Zeit lang so ein Rotary zu Hause stehen. Und da muss ich sagen, habe ich auch nochmal viel zum Auflegen dazu gelernt. Also das, so.
1: Was meinst du?
2: Mit so Knöpfen, also die du halt nur so drehen kannst.
1: Ach so, ja, wo ja. man nicht so Fader hat. Ja, okay.
2: Genau, genau. Also der ist ohne Fader. Und das hat mir irgendwie auch ein bisschen beigebracht, so ein sanfteres Auflegen zu bekommen.
1: Mhm.
2: Also so, dass ich sanfter mit den Übergängen halt umgehe und da schaue, dass die halt, also weil mit den Fadern passiert das ja auch manchmal, dass die so reinknallen, die Tracks so.
1: Ja.
2: Und dadurch hast du halt viel weichere Sachen. Also ist manchmal für Haus ganz geil, aber kann ich mir auch sehr gut im Techno oder auch im Elektro vorstellen.
1: Ja. Du meintest hier gerade off, also vor dem Interview, dass du mal Bock hättest, mehr Techno zu spielen.
2: Ja. Ja, irgendwie macht mir das in letzter Zeit auch Spaß, so zwei, also ich würde jetzt nicht sagen, dass das Set, was ich heute gespielt habe, Techno war, also ich tue mich eh mit Genres schwer, das ist ja auch für jede Person irgendwie ein bisschen anders, aber ich hätte Bock mal wieder ein bisschen mehr for to the floor zu spielen, weil ich auch noch nie so richtig Techno gespielt habe und da jetzt ab und an mal eine Platte mit reingewandert ist und ja, ich habe auf jeden Fall noch nicht genug, aber mir macht es Spaß und ich habe es halt früher in Dresden, bin ich sehr viel dazu feiern gegangen und irgendwie holt das auch manchmal so gute Sachen wieder hoch und ich mag diesen, ja, weiß nicht, manchmal diesen Powerhouse-Techno so, der aber auch relativ vorwärts geht, aber trotzdem noch so einen Bounce irgendwo hat und ach, ist es, ja.
1: Ja, ich finde, das hat heute auf jeden Fall gut zum Wetter gepasst. Ich weiß nicht, wann ihr das hier hört, aber hier draußen ist auf jeden Fall eher Herbst als Frühling. Regie sagt, wir haben keine Zeit mehr. Vielleicht noch zum Abschluss für die Leute, die in Leipzig wohnen, gibt es eine Empfehlung für Dresden, wenn man mal rüberfahren will?
2: An Clubs? Man feiern gehen.
1: Genau.
2: Ja, viele Grüße ans Objekt Klein A. Das kann ich wärmstens empfehlen. Ist auch einer meiner Lieblingsclubs, würde ich meinen.
1: Generell?
2: Ja. Also wirklich einer meiner absoluten, doch, ich würde sogar sagen, fast mein Lieblingsclub. Ich fühle mich da total wohl. Also dadurch, dass ich da aufgewachsen bin, kenne ich halt sehr viele Leute auch, die mittlerweile da auch arbeiten oder schon übst lange dort arbeiten. Viele Grüße an Amina, wenn du das hören solltest. das ist toll, was aus dem Club geworden ist. Und dass er sich immer noch hält, trotz den Schwierigkeiten, die ja so einen Club also auch immer mit sich hat und den finanziellen Sachen. Aber ich finde es krass, was sie für Veranstaltungen auf die Beine stellen und wie die da dranbleiben und wie viel Herzblut da drin steckt. Und ich bin jedes Mal so glücklich, wenn ich dort spiele und freue mich auch immer jedes Mal drüber und ja, fühle mich einfach wohl dort.
1: Ja, voll schön. Wenn.
2: Und die Technik läuft immer, das muss man dazu okay. sagen.
1: Okay, danke, dass du hier warst. Es war sehr aufschlussreich und interessant.
2: Danke für die Einladung.
1: Na klar, gerne. Du musst in einer Stunde arbeiten im Sleeve. Komm vorbei. Genau. Ja, wir hören uns das nächste Mal wieder bei der nächsten Folge. Die 16. ist das dann schon, glaube ich. Das heute war Nummer 15. Genau, nächsten Monat wieder. Erster Mittwoch im Monat. Habt einen schönen Tag, genießt das Set nochmal und bis bald.

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0: lege ich es backstage hin irgendwo. Oder, ja.
1: Ich warte noch.

0: Ich gebe euch jetzt einfach mal eins. Wir haben zwei. Und die können wir dann immer rumgeben eigentlich.
1: Ja, dann herzlich willkommen zu unserem Talk heute. Ich freue mich, dass wir zusammenkommen. Hallo, ich bin Leila von Radio 80.000. Du bist?
2: Ich bin Rio von Sphere Radio.
3: Ich bin Luis, auch von Sphere Radio.
4: Ich bin Juri von Culture Radio.
5: Und ich bin Anja von Radio Blau.
1: Genau, und zusammen sind wir alles Community Radios und genau darüber möchten wir uns jetzt auch heute unterhalten einmal. Ich bin selber seit 4 Jahren beim Radio und mache diverse Events und arbeite mit und am Anfang nur Showbetreuung und bin auch vor allem mitgekommen, weil es ein Community Radio ist. Und ich wollte euch erstmal fragen, was euch bewegt hat, überhaupt mitzumachen bei den Radios.
2: Also wir finden die Radios erstmal cool, die eingeladen wurden. Deswegen dachten wir, wir kommen, weil jeder irgendwie was Cooles zu sagen hat bestimmt. Und das Thema ist ja auch sehr aktuell, auch so Stichpunkt Förderung etc., Zukunft von Community-Radios. Genau, das hat uns bewegt, mitzumachen.
3: Dem kann ich mich nur anschließen und ich finde es auch spannend, dass mal die unterschiedlichen Radios aus Leipzig zusammenkommen und mal so ein bisschen Vernetzung stattfinden kann und vielleicht auch voneinander lernen kann. Genau.
5: Ich bin so ein bisschen verwirrt, weil ich habe deine Frage ganz anders verstanden.
0: Und zwar, was eure Intention dabei war, eigentlich überhaupt zu einem Radio zu gehen.
5: Genau. Also, ja, genau. Also ich... immer Radio geliebt. Also als ich Kind war, habe ich kommerzielles Radio gehört und habe das total geliebt. Und dann habe ich im Studium angefangen, in Leipzig beim Uniradio mitzumachen und habe da ziemlich lange richtig doll mitgemacht. Und das war auch eine ehrenamtliche Struktur. Und dann habe ich irgendwann, bin ich zu Radio Blau gewechselt, weil es irgendwie viel geiler war, weil das Uniradio schon sehr strukturiert war und da gab es sehr klare Vorgaben, was geht, was nicht geht, weil das schon auch auf den wirklich journalistischen Beruf hinarbeiten soll, das Uniradio. Und bei Radio Blau war halt einfach viel mehr Freiheit, sich auszutoben und einfach loszulegen mit Radiosendungen. Und dann bin ich immer mehr reingerutscht und mittlerweile, also ich bin jetzt schon seit, 16 Jahren bei Radio Blau. Ich bin schon ein bisschen älter.
1: Ist ja auch das älteste Radio.
5: Genau, Radio Blau gibt's, haben dieses Jahr 30-jähriges Jubiläum auf UKW.
1: Ist es auch auf UKW sogar?
5: Genau, seit 30 Jahren gibt es Radio Blau auf UKW.
1: Ist es auch das älteste Community-Radio in ganz Deutschland?
5: Nee, also in Westen Deutschlands gibt es schon seit den 70er Jahren freie Radios. Also wir nennen es ja, also wir sind ja sozusagen Teil des Bundesverbands freier Radios. Also freie Radios ist sozusagen eine besondere Form von Community Radio. Und im Osten haben die sich in den größeren Städten dann nach der Wende gegründet, so als Reaktion auf das Mediensystem der DDR und dann die Freiheit und eben freiheitlich Radio machen zu wollen. Genau. Aber vielleicht willst du noch was erzählen, Juri.
4: Ja, da kann ich gleich andocken. Ich persönlich hatte keinen starken Radiobezug, als ich aufgewachsen bin, aber einen starken Musikbezug. Und zum Radio bin ich gekommen 2016 in Freiburg, wo ich aufgewachsen bin, als Teil einer Politgruppe. Wir haben so Refugee-Thematiken gemacht und da gab es eine Radiosendung bei Radio Dreieckland. Und das ist meiner Meinung oder meines Wissens nach einer der ältesten Radiosender Deutschlands, wenn nicht sogar der älteste freien Radiosender, genau, so aus der Anti-UKW-Bewegung entstanden. Nicht Anti-UKW. AKW. Jedenfalls in dieser Zeit entstanden. Und genau, dort war ich zunächst eben Teil von so einer politischen Sendung und habe dann auch irgendwann angefangen mit Musikradio, weil ich zu der Zeit irgendwie Hip-Hop-DJ war. Und dann, als ich nach Leipzig gezogen bin, sind wir kurzzeitig bei Radio Korax untergekommen. Da hatten wir schon Connections in Halle. Und dann bin ich auch bei Radio Blau gelandet und habe dort auch, glaube ich, 2 Jahre Sendung gemacht. Ich bin auch immer noch Mitglied und bin mittlerweile bei Culture Radio aus verschiedenen Gründen dort mit meiner Show mittlerweile und auch mittlerweile ziemlich aktiv, was so die Organisation angeht. Genau.
1: Wo würdet ihr denn sagen, liegt der Unterschied zwischen eurem Radius? Also ihr seid alle drei located in Leipzig, du auch in Düsseldorf.
4: Und Wien.
1: Und Wien auch tatsächlich, das wusste ich zum Beispiel gar nicht. Aber wir zum Beispiel in München haben einen großen Community-Sender und das ist eben unser Radio 80.000. Aber ihr habt ja drei verschiedene quasi. Also wo würdet ihr sagen, trefft ihr euch oder trennt ihr euch wieder?
5: Also genau, ich bin schon überrascht, dass du sagst, in München gibt es einen großen Community-Radiosender, weil ich kenne in München vor allem das freie Radio LoRa. Also auch da wieder, genau. Vielleicht ist das so das Erste, was ich sagen kann, dass die freien Radios, die es eben bundesweit in sehr vielen Städten gibt, zu denen eben auch Radio Blau gehört oder eben, genau, Radio Korax in Halle, LoRa in München und eben LDR in Freiburg. Radio Dreieckland. RTL. Ja. Genau. Das sind Radiosender, die eine sehr klare, sehr klaren Rahmen haben, in dem Sinne, dass sie eben offen für alle sind, was sicher auch für eure Radios gilt. Und gleichzeitig sich sehr dafür engagieren, wir sagen mal, marginalisierte Stimmen on air zu holen. Also bei uns gibt es Musiksendungen, aber auch sehr, sehr viele politische Sendungen. Und wir haben, wenn es die finanziellen Möglichkeiten, oder es ging vorhin schon um das Thema ehrenamtliche Ressourcen, wenn es das hergibt, haben wir sehr, sehr viele Projekte, die versuchen, nochmal aktiv Personengruppen on air zu holen, die noch nicht bei uns im Sender vertreten sind. Konkret in Leipzig ist es so, dadurch, dass es eben uns schon so lange gibt, haben wir eine seit 33 Jahren gewachsene Struktur, hat ganz klein angefangen, also so wie auch Coreshop oder Sphere sehr klein angefangen, aber mittlerweile durch wirklich lange, lange Jahre ehrenamtlicher Arbeit, politische Kämpfe, haben wir es halt mittlerweile geschafft, ein 24-Stunden-Programm zu haben, davon ein Teil jeden Tag auf UKW, also nicht rund um die Uhr auf UKW, das wäre noch ein Traum, auf DRB Plus und natürlich aber eben auch online und als Mediathek. Und wir sind sicher in gewisser Weise, wenn du jetzt nach den Unterschieden fragst, diejenigen, die am meisten auch Fördermittel haben und auch ein paar Stellen, genau.
1: Stellen, die dann auch bezahlt werden, meinst du, obwohl es ein ehrenamtliches Radio ist?
5: Oder? Genau, also das ist auch sehr, sehr klar getrennt. Also ich zum Beispiel habe eine halbe Stelle für Projektmanagement und Öffentlichkeitsarbeit. Wenn ich aber selbst Radiosendungen mache, dann ist es nicht meine Arbeitszeit. Also wir haben, das ist auch tatsächlich in der Charta des Bundesverbandes der Freien Radios sehr klar definiert, dass das Radiomachen an sich immer Ehrenamt sein muss. Auch die Fördermittelgeber würden nicht das Radiomachen selbst bezahlen, sondern immer nur Rahmenbedingungen, strukturelle Dinge und so weiter.
1: Ja. Und wenn du sagst, ihr habt dafür gekämpft, wie genau hat das ausgesehen? Also wie war der, das klingt ja ein bisschen stressig.
5: Genau, also ich kann jetzt nur für die Jahre sprechen, die ich dabei bin. Die politischen Kämpfe haben, wie gesagt, schon Anfang der 90er angefangen. Um überhaupt eine UKW-Frequenz zu bekommen, muss man sich mit Landesmedienanstalten arrangieren, um es mal positiv zu formulieren. Obwohl so positiv klingt das gar nicht. Ne? Also sagen wir mal so, wir sind hier in Sachsen. Sachsen ist seit der Wende ein sehr konservativ regiertes Land. Die Landesmedienanstalten sind zwar offiziell erstmal unabhängig von der Politik, das hat in Deutschland politische Gründe, die auch wichtig sind, nämlich dass Politik und Medien getrennt sind, weil es schon mal Zeiten gab, in denen das nicht so war. Und trotzdem hat aber in jedem Bundesland die Landesmedienanstalten sind aber trotzdem immer indirekt davon geprägt, wie das politische Klima in dem Bundesland ist. Medien sind Ländersache, Genau, und die Landesmedienanstalten sind halt die, die eben, wie gesagt, Frequenzen vergeben, wenn es um OKW und DAB Plus gibt, die auch mittlerweile, weil die Landesmedienanstalten für privaten Rundfunk zuständig sind und Community-Radios als private Sender gelten, weil sie nicht öffentlich-rechtlich sind. Genau, deshalb sind das die Ansprechpartner, wenn es um so Frequenzen und also einfach ja, Rahmenbedingungen geht. Ich habe jetzt schon total viel gesagt.
1: Ja, ich wollte gerade sagen, also wenn ihr wollt, könnt ihr auch noch gern einmal zu den Unterschieden kommen, worin, wo ihr eure Rolle seht, euer Radio.
3: Also ein ganz großer Unterschied ist auf jeden Fall, also das connectet uns und Callshop Radio auf jeden Fall, dass wir im Internet stattfinden, im Gegensatz zu Radio Blau, die ja auch auf UKW laufen. Und ich glaube, was Three Radio noch so ein bisschen abhebt, ist, dass wir dieses Containerstudio haben im Osten von Leipzig auf dem Polygraphplatz vor der Ostwache und wir dadurch auch ein bisschen mehr noch in, also erstmal einen physischen Ort haben, wo auch Menschen vorbeigehen können im Sommer. Da finden auch kulturelle Veranstaltungen statt und wir sind dadurch auch in so Stadtteilarbeit eingebunden und kooperieren auch mit anderen Stadtteilprojekten, zum Beispiel mit der Ostwache oder auch mit dem Parkbogen Ost. Genau, und dadurch findet quasi neben dem Radioprogramm im Internet auch physisch vor Ort in dem Stadtteil Angerkrottendorf was statt

0: Die Musik machen DJs, viele Leute sind davon irgendwie auch in Clubs eingebunden oder in andere kreative Projekte. Genau, das ist vielleicht so ein bisschen die Unterscheidung.
1: Also ihr würdet sagen, es hat eure Stadt auch nachhaltig geprägt, dass die Radiosender hier sind, sein dürfen und auch Subkultur verbreiten können, quasi im größten Fall. Oder nicht verbreiten, aber mit einbeziehen, einbinden.
2: Ja, das ist natürlich total wichtig, dass es solche Orte gibt.
1: Das ist auch
2: Das
1: nicht
2: ist
1: natürlich.
2: wie, aber ja, aber das muss eine politische Forderung sein. Also das müssen wir ganz, ganz klar, also so wie auch Clubkultur total wichtig ist als Räume der Entfaltung und des demokratischen Miteinanders. Genau, muss es Community-Radios geben. Ich glaube, für mich ist es so, dass ich auf alle Fälle auch so eher so ein bisschen Fragen habe an die anderen beiden Radios.
1: Die du natürlich gerne stellen
2: Genau,
1: kannst, wenn du
2: aber
1: möchtest.
2: was war jetzt eigentlich gerade deine Frage?
1: Wie sehr sich natürlich eure Radios in die Stadt mit einbeziehen, wie sich das verbreitet. Also wir haben in München schon ganz klar durch das Radio eine relativ große Community, die sich gebildet hat, eine große Fanbase, die darauf anspringt, die auch Teil sein möchte natürlich und die davon auch lebt. Also das ist auf jeden Fall.
2: Genau, also vielleicht mal so mit Zahlen. Also wir haben so ungefähr 120 Ehrenamtliche, die so im Monat Sendung machen. Manche jeden Tag, manche kommen einmal im Monat oder alle 3 Monate mal machen Sendung. Wir haben keine HörerInnenzahlen oder wir wollen das auch gar nicht so genau zählen, weil wir finden, das Wichtige ist, dass es eben so einen Ort gibt. Und das Machen ist einfach wichtig. Aber dass wir so ein bisschen uns nicht von so Zahlen abhängig machen wollen, hat auch damit zu tun, dass die Landesmedienanstalten natürlich dazu neigen, uns mit irgendwie Radio Energy oder so vergleichen zu wollen. Und das funktioniert dann aber nicht. Das ist, als würde man halt einen Club mit, weiß ich nicht, ich will es gar keinen Vergleich nennen. Aber ich glaube, wir sind uns relativ einig, dass das nicht geht. Man kann eben kommerzielle Orte nicht vergleichen mit Orten, die irgendwie Selbstentfaltung und Demokratie und ja, kulturelle Vielfalt ausprobieren wollen und von einer ehrenamtlichen Basis. Und aber auch wir arbeiten natürlich total viel mit verschiedensten Vereinen zusammen, dadurch, dass wir jeden Tag Berichte haben über die Kulturszene der Stadt, gehen die natürlich auch bei uns ein und aus. Also wir haben auch einen sehr konkreten Ort, der auch das ganze Jahr über begehbar ist, der eben auch für viele Vereinsmenschen, die bei uns entweder selber senden oder als Interviewgäste da sind, dann auch ein Ort sind, wo sich Leute kennenlernen können. Also das finde ich immer total spannend, wenn bei uns so viele verschiedene Leute ein- und ausgehen, dass dann halt da Punker mit dem Raver irgendwie anfängt zu reden oder der Rentner mit ja, irgendwie einem jungen Hippie oder ja, genau, solche Sachen finde ich total wichtig, dass sich eben auch so verschiedene Leute begegnen. Genau.
1: Das ist ja auch der Zweck, dann eben wieder von einem Community-Radio viele verschiedene Menschen wieder zusammenzubringen. Das haben wir bei uns auch. Wie oft streamt ihr in der Woche?
3: Also bei uns ist es tatsächlich immer unterschiedlich von Woche zu Woche, von Tag zu Tag. Also wir haben jetzt eben kein 24-Stunden-Programm. Haben wir Nummern? Hast du gerade irgendwelche Zahlen im Kopf?
4: Also bei uns laufen, glaube ich, fast jeden Tag Sendungen. Es gibt immer mal Tage, wo auch keine Sendung läuft oder wo nur eine Sendung läuft. An manchen Tagen läuft dann auch 5, 6 Stunden am Stück Programm. Genau, aber es ist alles ein bisschen, da gibt es jetzt nicht so ein Konzept dahinter, wann was läuft.
0: Genau, also bei uns ist es aufgeteilt. Wir sind ja in 3 Städten vertreten, also Düsseldorf, wo Culture Radio herkommt oder gegründet wurde, Leipzig und Wien. Und da teilen wir uns ein bisschen die Sendetage auf. Also wir senden eigentlich immer Montag bis Freitag. Am Wochenende die Tage haben wir uns so ein bisschen, lassen wir immer so ein bisschen frei für Events, was wir dann auch öfter mal machen. Und dann genau, sind die Tage so ein bisschen aufgeteilt. Donnerstag senden wir zum Beispiel immer aus Leipzig, Mittwoch und Freitag immer aus Düsseldorf. An anderen Tagen dann Wien und dann gibt es natürlich auch Pre-Recorded Shows, wobei auch bei uns so der Fokus ist oder wir versuchen, dass irgendwie ein Großteil der Shows schon irgendwie live sind. Genau. Und tendenziell eher abends natürlich, weil viele Leute die Shows machen bei uns, sind Studenten, arbeiten und wir freuen uns total, dass gerade ein paar mehr Morning-Shows dazukommen oder Mittagsshows, aber an den meisten Tagen geht es erst 17 Uhr los und davor läuft

0: Archivprogramm bei uns, genau.
1: Und auch Stichpunkt Event, also bei uns macht es einen großen Unterschied vom Programm her, ob es jetzt Sommer ist oder nicht, weil wir haben nämlich auch Containersaison, wo wir dann am Wochenende, also meistens von April bis September ungefähr, haben wir Events dann am Wochenende am Container, die wir dann auch streamen, die natürlich im Winter wegfallen und dadurch dann das Programm sich auch nochmal ändert. Ja.
2: Wie organisiert ihr das dann mit den Schichten quasi, dadurch, dass es ja auch alles ehrenamtlich ist? Wie viele Leute seid ihr quasi im Team, die sich dann drum kümmern?
3: Um alles, meinst du jetzt?
2: Um quasi das Programm an sich.
1: Mhm. Genau, also wir sind so aufgestellt, dass, also wir haben ein Core-Team, das sind Buftis. Das wechselt dann natürlich immer wieder. Und dann haben wir ehrenamtliche Leute, die auch mithelfen. Da sind wir wie viele Leute ungefähr? Plus, minus 20, würde ich sagen. Und genau, und jetzt haben wir das erste Mal, dass wir mehrere Buftis sind. Bis jetzt waren es ein bis zwei Buftis immer, die das ganze Radio quasi gestemmt haben. Und das erste Mal haben wir jetzt die doppelte Anzahl. Wir sind jetzt vier Buftis, was natürlich so strukturell immensen Unterschied macht, weil wir uns alle auch kreativ ein. Genau, wir können einfach mehrere Sachen machen, die uns interessieren, uns da einfach auch kreativer werden. Genau, und dann gibt es Leute wie zum Beispiel Luise, die so sehr viel auch so Tagesprogramm macht und einfach so auch so redaktionelle Arbeit. Dann gibt es mich, ich mache mehr so ÖA, so Social Media und so creative Sachen. Und dann haben wir auch IT, das macht Micha, und JJ, Buchhaltung. Und dann können wir Sachen ganz gut aufteilen. Und dann haben wir die ehrenamtlichen Leute natürlich, die auch immer wieder ganz fleißig mithelfen, wenn wir Hilfe brauchen. Ja, so sind wir aufgestellt.
2: Wie läuft es dann bei euch, wenn ihr in drei Städten verteilt seid?
4: Ja,
2: du hast ja schon gesagt, du kümmerst dich um viel.
4: Das läuft leider etwas chaotisch. Wir sind seit längerer Zeit dabei, ein bisschen bessere Strukturen aufzubauen. Aber das zieht sich, weil man, während man Strukturen aufbaut, noch die Tagesaufgaben oder machen muss oder die Aufgaben, die jede Woche anfallen. Wir sind mittlerweile ein Verein und haben eigentlich auch, also wir haben einen Vorstand, der natürlich über größere Themen entscheidet, irgendwie die Geld betreffen und so weiter. Und dann sind wir eigentlich in AGs aufgeteilt und haben dazu intern so eine Microsoft Teams Umgebung. Allerdings ist Teams total scheiße und die Leute gehen da gar nicht drauf und das funktioniert gar nicht so gut, wie man sich das vorstellt, was aber auch daran liegt, dass wir alle das ehrenamtlich machen. Also wir haben nicht mal Buftis, das bedeutet, niemand bekommt bei uns Geld, außer wir haben vielleicht mal eine Förderung für ein Projekt, wo dann eine Stelle oder ein bisschen was abspringt, aber genau, das läuft halbwegs so, dass sich immer jemand drum kümmert, der gerade Zeit hat. In Leipzig war das letzte Jahr über großteils ich, weil ich arbeitslos war. Und wir versuchen eigentlich Strukturen aufzubauen, dass jeder ein bisschen was machen kann und dass es einfacher ist, sich selbst einzubringen. Aber aktuell, genau, hängt das immer dann an ein paar wenigen Personen tatsächlich. Ja. Sehr herausfordernd. Genau, wir haben dann für die Sendetage haben wir auch Leute, die dann sozusagen immer das Hosting übernehmen. Der eigentliche Plan ist auch, dass alle Residents selbst in der Lage sind zu hosten. Aber da sind wir noch nicht ganz. Das wäre aber eigentlich so ein bisschen die Idee, genau.
2: Also dann auch live im Studio?
4: Genau, im Prinzip ist es wirklich nicht so schwer, wenn man weiß, wie es geht. Aber genau, man braucht einfach eine Einführung. Dann sind wir jetzt auch noch umgezogen und dann gibt es da ganz viele Kleinigkeiten zu beachten und ja, dann kommen neue Shows dazu und irgendwie muss es dann schon nochmal jemand geben, der verantwortlich ist. Genau.
2: Gibt es eine hauptverantwortliche Person bei euch in den Teams?
5: Also genau, es gibt Mitarbeitende, die haben jeweils Aufgaben. Das ist auch, bleibt aber trotzdem ein Prozess, das immer relativ klar abzugrenzen, wer macht was, damit man eben nicht Dinge doppelt macht oder Dinge liegen bleiben. Also auch wir tun jeden Tag uns die Haare raufen, wie wir das eben schaffen sollen, was an Organisationssachen damit verbunden ist. Ein 24-Stunden, also nicht nur ein 24-Stunden-Radio, jeden Tag genau, auf dem Laufen zu halten, sondern eben auch dadurch, dass wir eben viel inhaltlich machen, zu gucken, dass diese ganzen Leute, die bei uns immer wieder neu dazukommen, dass die journalistisch also Learning by Doing machen, aber eben journalistisch, dass da irgendwie so Basics vermittelt werden, immer wieder auch die basisdemokratischen Entscheidungsprozesse sind ja auch viel Arbeit. Das ist aber tatsächlich auch was, was mich interessieren würde, weil bei uns ist es eben absolute Grundidee, dass jeder Sendeplatz mal basisdemokratisch entschieden wird und dass auch über Inhalte von den Sendungen diskutiert wird und das ist auf alle Fälle aufwendig, aber das finde ich auch ist so eine Stärke von freien Radios, dass damit eben auch Demokratie gelebt wird. Also in dem Moment, wo eben auch Leute zu uns kommen, die vielleicht nicht jung, hip, kreativ und schon irgendwie links sind, sondern erstmal nur irgendwie so neugierig, wie geht Radio oder irgendwie so Nerds, die irgendwas erzählen wollen. In dem Moment, wo die dann auf so ein Plenum kommen und lernen, okay, was sind die Regeln, was ist hier okay, wo sind die Grenzen, wie diskutieren wir miteinander, genau, das finde ich so was total Wichtiges, was bei uns eben regelmäßig monatlich, täglich passiert. Und da habe ich mich immer gefragt, wie das bei euren Radios eigentlich wie über Senderplätze entschieden wird.
2: Ja, da kann ich doch gleich mal an euch weitergeben.
6: Genau, bei uns läuft es so, dass wir einmal die Woche ein Redaktionstreffen haben. Bei uns erreichen auch regelmäßig Anfragen per Mail oder anderweitig. Und es ist natürlich dann immer eine Frage von Kapazitäten, auch wer bei dem Treffen ist. Meistens sind es vor allem wir Buftis. Und bei dem Redaktionstreffen gehen wir dann die Anfragen durch und reden darüber, wie wir das finden und haben natürlich auch immer so ein bisschen im Hinterkopf, dass wir versuchen wollen, ein diverses Programm zu haben, also nicht nur Musiksendungen, nicht nur DJ-Sendungen, genau, und auch Diversität in Bezug auf die sendungsmachenden Personen, also dass wir auch darauf achten, dass auch mehr Flinter-Personen Radioprogramme bei uns machen. Genau, und so wird dann eigentlich darüber entschieden und natürlich spielt auch mit rein unser subjektives Empfinden, ob wir jetzt eine Idee gut finden oder nicht. Genau.
4: Ja, für Coldshop-Seite ist das eigentlich auch so angedacht, so ähnlich. Also offiziell sagen wir auch, dass wir basisdemokratisch und partizipativ sind, so rum. Ich hatte die Teamstrukturen gerade schon erwähnt und dass wir eigentlich in der GS arbeiten. Die Realität ist aber, dass Leute sich einbringen können, mitentscheiden können, aber es großteils nicht machen. Viele Leute oder einige Leute machen einfach nur ihre Show, was auch total okay ist. Man muss irgendwie auch die Kapazitäten dafür haben. Und andere Leute sind auch vielleicht mehr interessiert. Dann kommen aber irgendwie Hindernisse dazu, dass diese Teams-Umgebung zum Beispiel nicht so gut funktioniert. Wir haben aktuell kein regelmäßiges Treffen, wo wir über das Programm entscheiden. Es gibt ein monatliches Treffen mit allen Mitgliedern. Aber Programmentscheidungen werden in den Städten selbst aktuell so ein bisschen individuell getroffen. In Leipzig sind wir offiziell, glaube ich, gerade zwei Leute, die über das Programm entscheiden. Eigentlich kann da jeder mitentscheiden, aber genau, wenn es niemand macht, dann ist es immer so ein bisschen, am Ende bleibt es an den Leuten hängen, die es machen. Und genau, also ist vielleicht gar nicht so schlimm aktuell, weil wir nicht so viele Bewerbungen bekommen. Also es geht sich immer so ungefähr aus, dass Leute aufhören mit Shows irgendwann, weil sie vielleicht wegziehen oder keine Zeit mehr haben und dann kommen neue dazu. Ich glaube, wir hatten im letzten Jahr eine Show, wo sich jemand beworben hat, wo wir am Ende gesagt haben, das passt nicht so richtig gut. Und das ist dann am Ende auch irgendwie subjektiv natürlich. Aber ja, sobald da irgendwie bessere Strukturen werden, wollen wir eigentlich auch nochmal einen Open Call machen und dann bewerben sich hoffentlich mehr Leute und bis dahin muss das auf jeden Fall irgendwie besser stehen, weil klar, also eigentlich soll es schon irgendwie demokratisch entschieden werden.
2: Dazu kann ich auch noch ganz kurz was zu unserem Radio sagen. Wir haben das nämlich auch immer sehr demokratisch im Team entschieden. Wir hatten alle zwei Wochen, also erst war es wöchentlich ein Meeting, dann alle zwei Wochen und dann jeden Monat. Und da hatten wir aber auch noch ein kleineres Team. Da waren wir so 15, 16 Leute und irgendwann hat sich das Team ausgeweitet. Ab dem Zeitpunkt, wo es mehr Leute geworden sind, waren diese Entscheidungen und generell, was mit dem Radio passiert, so viel mehr, dass wir gar nicht mehr dazu gekommen sind, überhaupt die Auswahl zu treffen, wer jetzt überhaupt eine neue Show kriegt oder neu ins Programm dazukommt, sondern es hat sich dann so auskristallisiert, dass wir entweder kollektiv zusammen entschieden haben und dann am Ende für verschiedene, so wie bei euch auch, quasi AGs gegründet haben. Also es gibt für jedes, es gibt quasi für alles ein Team. Also und dann hatten wir auch ein Programmteam, wo dann eben eine Gruppe drin war, die sich dann um das laufende Programm kümmert, die aber im Sinne des Teams die Entscheidungen trifft. Und darüber wird dann auch eben abgestimmt. Und wenn jemand ein Problem zum Beispiel hat mit dem, was gesendet oder gestreamt wird oder mit der Show per se, dann wird das halt im Team angesprochen und dann auch darüber geredet. Worauf wir halt viel achten, ist zum Beispiel halt auch die Quote. Das ist ganz wichtig. Und was sich bei uns auch verändert hat, ist natürlich, wann welches Programm gesendet wird. Also dass kein Sound, jetzt kein Techno morgens um 11 gespielt wird zum Beispiel. Also so natürlich so Kuration spielt eine ganz große Rolle in einem Radio auch, dass es auch gestreamt wird, weil Streamingzahlen sind sehr gering bei Community, also generell bei unserem Radio. Jetzt bei OKW weiß ich nicht, wie hoch die Streamingzahlen sind, aber ja, OKW, ja, aber Einschaltzahlen wahrscheinlich höher als Internetradio, außer vielleicht NTS.
5: Also um OKW und DAB Plus HörerInnenzahlen zu messen, muss man sehr viel Geld bezahlen, weil die Privatradios daraufhin die Preise für ihre Werbung festlegen können. Deshalb wissen wir diese Zahlen auch nicht, weil wir das Geld nicht haben.
2: Verständlich. Aber ihr kriegt bestimmt Rückmeldungen darüber, dass Leute einschalten, dass sie da sind. Ihr habt eine Community in Leipzig, wo ihr genau wisst.
5: Genau, also das ist auf alle Fälle sehr wichtig. Also ich sage immer, 1000 Leute hören eine Sendung.
2: Das wäre ja schon viel eigentlich.
5: Also nur mal so als Beispiel. Also wenn 1000 Leute eine Sendung hören und davon vielleicht 500 sich innerlich irgendwie über irgendwas besonders aufregen oder besonders freuen, dann schreibt vielleicht eine Person mal eine E-Mail. Wenn ich so denke, dass wir vielleicht jeden Tag ungefähr 1-2 E-Mails bekommen, entweder weil jemand fragt, oh, die Sendung XY ist noch nicht in der Mediathek oder oh, in der Sendung, da ist das und das Wort gefallen, das hat mir nicht gefallen. Was übrigens dann bei uns dazu führen würde, dass es auf dem Plenum diskutiert wird. Oder weil halt jemand sagt, super Sendung, bitte macht weiter so. Genau, also das Feedback passiert, aber das, also an alle HörerInnen da draußen oder auch alle hier im Raum, wenn ihr Radio hört und irgendwas gut findet oder blöd findet, dann schreibt es diesen Radios, weil das ist total, ja, oder ruft an, genau, es ist total wichtig und schön und ich glaube auch, dass es gerade für diesen Community-Gedanken und für diesen basisdemokratischen Gedanken auch total wichtig ist, mit diesem Feedback zu arbeiten.
2: Ja, definitiv, ja. Und nicht nur die Partys zu besuchen, die stattfinden. Ja, da gehen natürlich alle immer gerne hin. Aber wir haben dafür einen Chat bei uns im Radio, da können die Leute reinschreiben, aber meistens kommt da nicht, keine Kritik. Da wird meistens eher nur das gefeiert, was gut ist, ja. Wenn überhaupt jemand reinschreibt. Wie setzt ihr euch denn mit euren HörerInnen auseinander? Seid ihr großteils mit den Leuten vertraut, die bei euch abhängen? Die besuchen eure Partys wahrscheinlich auch oder sind im Team dann immer mit dabei?
1: Also ich würde sagen, wir haben keinen direkten Kontakt mit unseren HörerInnen. Wahrscheinlich der Großteil der HörerInnen ist auf unseren Partys, auf Events, auf Containerveranstaltungen oder jetzt zum Beispiel hatten wir unsere erste Clubnacht auch jetzt vor 2 Wochen. Im Duco und da bin ich mir auch ziemlich sicher, dass da viele Leute waren, die bei uns regelmäßig auch einschalten. Wir haben tatsächlich auch einen Chat. Ich glaube, der wird nicht benutzt. Das ist eigentlich schade, aber genau, an alle Leute, die gerade zuhören, wir haben einen Chat. Da kann man gerne reinschreiben und wir werden versuchen zu antworten, so schnell wie möglich. Genau, aber wir haben jetzt, ja, abgesehen vom Chat sind halt unsere Türen offen für E-Mail, DMs, wie auch immer. So kann man sich natürlich immer bei uns in Kontakt setzen oder dann halt einfach die Veranstaltung genau besuchen. So läuft das bei uns.
4: Ja, das ist bei Culture Radio ähnlich. Wir haben auch einen Chat, der auch sehr wenig benutzt wird. Wird sich vielleicht ändern. Wir bekommen im März wahrscheinlich eine neue Website, die ziemlich schön und cool wird und dann wird ein Discord-Chat, soweit ich weiß, angebunden. Aber bis dahin ist es ähnlich auf jeden Fall. Wir kriegen manchmal DMs bei Instagram, Mails habe ich, glaube ich, ich zumindest noch nie eine gesehen. vielleicht, ich weiß nicht, ob auf der Facebook, auf der Facebook Messenger App 100 ungelesene Nachrichten sind, womöglich. Ich weiß nicht, ob überhaupt jemand da Zugang noch hat. Und ansonsten genau auch bei Events. Also ich hatte es ja vorhin schon erwähnt, ich glaube, was irgendwie für uns, denke ich, irgendwie auch total wertvoll ist, ist, dass der Radio oder das Radio einfach so ein Hub ist und irgendwie so ein Ort, wo Leute sich treffen, sei es bei Sendungen, dann kommt die nächste Sendung und man trifft sich im Studio oder bei Events, bei Veranstaltungen sind schon so viele Sachen und auch Freundschaften und Projekte entstanden in der Zeit, wo ich jetzt schon beim Radio war. Das ist also, genau, es sind dann nicht nur die Leute, die spielen, sondern irgendwie auch die Bubble. Und das ist vielleicht auch eher so unser Publikum. Also wir können die Zuhörerzahlen tatsächlich über unser Tool angucken und das sind immer so zwischen 10 und 30 live. Das heißt, die meisten Leute hören die Sendung, wenn sie online sind, auf Soundcloud und dann sind das eher die Leute, die halt in dieser Bubble sind von dem jeweiligen DJ oder den Künstlern. Genau.
2: Du hast ja schon erwähnt, Anja, dass ihr bezahlte Stellen habt und ihr euch sehr über Fördergelder finanziert. Wie habt ihr auch Beiträge, also Mitgliedsbeiträge, die ihr...
5: Ja. Genau, also ohne würde es überhaupt nicht gehen. Also wie gesagt, nur weil wir ein paar Stellen haben, heißt das nicht, dass es uns total gut geht. Also wir sind absolut essentiell darauf angewiesen, dass jede Person, die bei uns mitmacht, Teilnahmebeiträge bezahlt.
2: Wie hoch sind die Beiträge?
5: Genau, und zwar ist es bei uns so, man kann entweder, wenn man jetzt nicht so regelmäßig mitmacht, einfach für den Monat, in dem man die Infrastruktur nutzt, also mit Infrastruktur nutzen, meinen wir entweder sich Aufnahmegeräte oder andere Technik ausleiht oder das Studio nutzen oder senden oder alles in einem Monat, zahlt man für den Monat entweder 8 oder 11 Euro nach Selbsteinschätzung. Und für die Leute, die aber jeden Monat das machen, ist der Beitrag 80 oder 110 Euro. Genau, also so, dass es sich auch lohnt. Und wir sagen aber auch, die Leute, die das gar nicht schaffen, die sollen einfach auf uns zukommen. Und wir sind aber trotzdem zusätzlich auch auf Spenden angewiesen. Also selbst wenn alle diese Teilnahmebeiträge bezahlen würden, könnten wir nicht überleben. Also wir müssen Miete zahlen für die Räume, die wir haben. Und die Räume sind nicht, also die sind schon klein. Also dafür, dass bei uns so viele Leute ein- und ausgehen, wird sich manchmal ganz schön um die Studios, also nicht gestritten, aber hier ist das Studio schon gebucht und das ist auch gebucht und da ist da, also so, ne? Es ist echt manchmal wie ein ganz schöner Bienenstock und genau, also wir brauchen auch diese zusätzlichen Beiträge und Spenden und Förder, also genau. Und es ist trotzdem eng, also ja, zumal in der aktuellen Kulturförderlandschaft und Medienförderlandschaft.
2: Das ist sowieso ein Problem, dass mehr Fördergelder gestrichen werden. Aber das ist bei uns auch so. Wir finanzieren uns hauptsächlich durch Spendeneinnahmen tatsächlich. Und wenn wir Partys gemacht haben und durch den Getränkeautomaten haben wir uns ganz lang finanziert. Den haben wir jetzt leider nicht mehr. Aber da fällt schon ein bisschen was weg tatsächlich. Wie macht ihr das? Habt ihr auch Einnahmen? Oder
4: also bei Callshop sind die Mitgliedsbeiträge auch essentiell. Das heißt, jeder, der eine Sendung macht, ist verpflichtet, Mitglied zu werden. Und der Mitgliedsbeitrag sind aktuell 10 Euro im Monat. Wir haben natürlich auch die Möglichkeit, dass, wenn Leute sagen, hey, ich habe überhaupt kein Cash, dass sie sagen, die zahlen nur 5 oder so. Ich denke, das ist für jeden möglich. Und weitere Einnahmequellen sind für uns auf jeden Fall auch Merchandise. Wir machen nicht super regelmäßig, aber schon, ich glaube, war jetzt immer so einmal im Jahr, vielleicht sogar öfter, Merchandise-Pullis, Cappies und andere Dinge. Da kommt ein bisschen Geld rein, dann machen wir Soli-Veranstaltungen. Wir haben jetzt vor 2 Wochen im Duco auch eine kleine Soli-Veranstaltung gemacht für den Umzug von unserem Studio. Und dann auch Förderung, also genau, das machen großteils die Düsseldorfer. Die sind ein bisschen mehr involviert in diese ganze Vereins- und Finanzsachen. Und da haben wir zum Beispiel Förderung von Institut für Musik, wo wir Geld bekommen für einen Geburtstag, also ein Geburtstagsevent, wo dann die Düsseldorfer nach Leipzig kommen und wir nach Düsseldorf. Da sind dann noch 2 Workshops auch geplant in demselben Zeitraum und dafür gibt es zum Beispiel dann Geld Und das wird natürlich genutzt für Gagen, für Travel und so weiter, aber wir versuchen da auch immer ein bisschen was abzuzwacken hier und da und Technik zu bekommen. Und jetzt haben wir zum Beispiel auch eine Förderung bekommen für die neue Webseite. Also das ist auf jeden Fall auch essentiell, weil mit den die laufenden Kosten, also die Miete, können wir, glaube ich, gerade so deckeln mit den Mitgliedsbeiträgen, aber alles darüber hinaus muss irgendwie anders finanziert werden. Das ist schon immer ziemlich tight.
1: Wir werden auf jeden Fall auch Merch haben bald. Ein bisschen kurz Werbung machen. Genau, und ansonsten, Luis weiß da, glaube ich, gerade ein bisschen mehr von den Finanzierungen.
6: Genau, wir haben auch Mitgliedsbeiträge von Vereinsmitgliedern. Außerdem haben wir uns in der Vergangenheit durch Kooperationen mit der Stadt finanziert, zum Beispiel. Ich habe ja schon von diesem Parkbogen Ost erzählt. Dafür ist der Radiocontainer so eine Art Aushängeschild gewesen. Genau, und da gab es halt dann so Aufträge von der Stadt, wofür wir dann Geld bekommen haben. Darauf können wir uns in Zukunft leider nicht mehr so verlassen, weil es alles jetzt mit der finanziellen Situation, mit der Haushaltssituation auch irgendwie so auf wackeligen Beinen steht. Außerdem haben wir im Sommer Kioskbetrieb am Container, wo Menschen vorbeikommen können, Getränke kaufen können. Genau, und mit Förderungen wurde sich, glaube ich, in Vergangenheit noch nicht so richtig auseinandergesetzt. Es gab auch schon einige Förderungen für Projekte, aber noch nicht so intensiv, wie es vielleicht bei Radio Blau oder bei Callshop jetzt ist. Aber genau, in Zukunft müssen wir uns auch nochmal damit auseinandersetzen, wie wir eine nachhaltige Finanzierung des Vereins schaffen.
2: Ja, das ist ein großer Punkt, wie sich Radios in Zukunft finanzieren werden. Tatsächlich. Das bringt mich auch schon, weil wir haben nicht mehr so viel Zeit. Das bringt mich eigentlich auch schon zu meiner letzten Frage, und zwar, wo ihr die Zukunft für euch seht. Ich meine,
5: sag ruhig. Also was mich halt so ein bisschen umtreibt, ist, ich habe schon gesagt, auch für Radio Blau war es immer ein Kampf, irgendwie Unterstützung zu bekommen. Und wir haben uns immer gesehen als eine Radioplattform für die ganze Stadt und für die ganze, genau, also für die ganze alternative Kulturszene in der Stadt, für alle marginalisierten Personen in der Stadt, die genau. Und also was mich halt immer so ein bisschen umtreibt, ist, je mehr Radios es gibt, je mehr Radioinitiativen es gibt, umso mehr prügelt man sich halt auch einfach um die Fördermittel und nimmt sie sich gegenseitig weg. Und deshalb finde ich es also tatsächlich manchmal auch ein bisschen schade, dass es es gibt auch noch kleinere andere Initiativen, Radios in Leipzig gibt. Und ich weiß, dass es in anderen Städten ähnlich gesehen wird. Und ich glaube, ich kann verstehen, wenn es zwei gibt, wo eins sich sehr auf Musik fokussiert oder einfach ausschließlich auf Musik und DJ-Sets fokussiert und ein anderes Radio eher so die große Plattform für alles ist. Und also wie gesagt, auch wir kämpfen mit ehrenamtlichen Ressourcen, auch wir haben freie Sendeplätze und wenn ich ehrlich bin, habe ich nie so ganz verstanden, warum es vier nicht Teil von uns ist. Zumal ich dann halt manchmal so ein bisschen das Gefühl habe, ihr seid so die für die kreative Bubble, aber heißt nicht Diversität, dass man sich auch als kreative Menschen mal irgendwie, also auch wir wollen ja trotzdem ein safer Space sein, wo sich möglichst viele Menschen wohlfühlen sollen, aber bei uns sind halt trotzdem auch mal die Rentner, die jetzt nicht so mega politisiert sind oder Menschen mit Behinderung oder Geflüchtete, die vielleicht gar kein Deutsch sprechen und die kommen bei uns alle zusammen und dann verstehe ich nicht, warum es dann nochmal so ein extra ausgelagertes Sphere Radio braucht, aber ich meine das ganz freundlich, einfach als einem Unverständnis, warum man sich dann so Fördermittel in und HörerInnen wegnimmt vielleicht.
1: Ich höre das total und würde das auch, glaube ich, so unterstreichen. Ich glaube, wir können nicht, also manche Sachen können wir zwei zum Beispiel gar nicht beantworten, weil wir ja auch eher Buftis sind und auch relativ frisch noch bei Sphere. Allerdings haben wir im Team auch schon besprochen, dass wir sehr Lust haben auf mehr Connecting innerhalb von den Community-Radios, die es gibt in Leipzig. Und dass wir auch der Meinung sind, dass wir uns viel mehr vernetzen sollten und wir einfach da auch Lust haben und offen sind und wir super gerne ins Gespräch gehen würden darüber.
4: Ja, vielleicht von Culture-Seite aus. Ich kann natürlich auch sozusagen, weil ich früher bei Radio Blau auch war und jetzt bei Culture bin. Ich muss dazu sagen, ich bin auch zu Culture gekommen, als es schon existiert hat. Das heißt, ich hab dieses Radio nicht in Leipzig aufgemacht. Ich meine, dass Culture Radio und Sphere Radio auch ungefähr so zur selben Zeit entstanden ist, 2018 rum. Genau, warum das so ist, oder genau, Anjas Punkt verstehe ich total. Andererseits, genau, also wenn man allein schon von den Zahlen jetzt überlegt, wie viele Shows gibt, die könnten einfach nicht alle bei einem Radio laufen, also so viel Platz ist nicht. Und es macht total Sinn, dass es sowas wie Radio Blau gibt und ich finde die Strukturen auch gut, so wie sie sind. Für mich, der damals irgendwie eine DJ-Radioshow gemacht hat, unter anderem war es einfacher und irgendwie, genau, bei Culture eine Show zu machen, weil es irgendwie mehr darauf zugeschnitten war für Musik und noch niederschwelliger. Ich muss nicht zu einem Plenum gehen, was vollkommen gut ist und wichtig ist, dass es das gibt. Aber genau, es war irgendwie noch einfacher und die Strukturen waren einfach genau dafür ausgelegt, sowas zu machen wie auch Radio 80.000. Also es gibt auch Talk-Formate, aber es ist irgendwie ein anderer Ansatz. Warum es dann jetzt Sphere und Culture Radio gibt, kann ich auch nicht beantworten. Wir können ja mal gucken, wie die Radios fusionieren. Also.
2: Da ist einfach noch mehr Platz.
5: Da, also ich glaube einfach tatsächlich, wenn man weniger Radios hat, die aber in sich total vielfältig sind, dass man dann auch der Politik gegenüber, den Fördermittelgebern gegenüber und hinsichtlich ehrenamtlicher Ressourcen sich viel weniger, also viel stärker einfach auftreten kann. Und das finde ich auch für die ganzen anderen Themen, die uns gesellschaftlich ein und bewegen, wie wir irgendwie ja eine diverse Gesellschaft in dieser fucking globalen politischen Situation wie wir einfach überleben auch können in einer globalen Situation, die uns allen Angst macht, da finde ich es eigentlich viel wichtiger, zusammenzuarbeiten und nicht gegeneinander zu arbeiten und Ressourcen zu vereinigen. Naja, egal, heißt es so. Ja.
2: Das würde ich auf jeden Fall unterstreichen, ja. Man kann ja vielleicht einen Nenner in gewissen Punkten finden, auf Dauer. Jetzt haben wir noch 5 Minuten Zeit. Bei uns ist es so tatsächlich im Radio. Wir haben in München zwar das Radio Lora, es unterscheidet sich aber von den Inhalten komplett zu unserem Radio. Und wir, also das ist schon sehr frei gestaltet, wie man sich bewerben kann, was du für Shows machen kannst. Und da gibt es jetzt auch keine direkte Konkurrenz, wo man sagt. Aber trotzdem haben wir auch das Problem, dass wir trotzdem keine Förderung mehr bekommen, weil die Stadt München weniger Förderungen rausgibt, generell, und dafür mehr neue Projekte unterstützt. Also es ist gar nicht Struktur gegeben, dass wir als einziges Radio immer diese Förderung jedes Jahr bekommen. Also so wie es ist nämlich vor 2 Jahren das erste Mal passiert, dass wir für die Veranstaltung, die wir jedes Jahr machen, die wir jedes Jahr Geld bekommen haben, dass jetzt alle Fördermittel gestrichen werden nämlich, weil die natürlich für was anderes ausgegeben werden gerade im Moment. Also diese Politisierung ist da und so wie wir können es auch nicht anders machen. Wir haben zum Glück im Radio, dass wir im Zirka drin sind. Das ist so ein Veranstaltungsort. Und der arbeitet mit uns zusammen und dadurch können wir dann sozusagen Partys machen und dadurch ist uns ein Raum gegeben. Aber durch Kultursterben wird es erschwert. Also es hängt alles natürlich zusammen. Also es ist weniger Räume, weniger Gelder, weniger Zusammenarbeit.
5: Ich kenne den Geschäftsführer von Radio Lora, Shoutouts an Fabian. Ich denke, vielleicht habt ihr ja auch Lust, mal auf die zuzutreten und zu sagen, so hey, wie können wir irgendwie gemeinsam irgendwie.
2: Ja, definitiv so.
5: Und ich glaube, Freiheiten, also da kann man auch alles senden, was man will, wenn es nicht irgendwie diskriminierend ist, was jetzt sicher nicht macht.
2: Das meine ich nicht, nee. Aber es ist natürlich, und das ist wieder die Arbeit, also es ist ein Community-Radio, es ist ehrenamtlich, diese Arbeit, die wird wenig geschätzt zum Teil und auch wenig wahrgenommen in vielen Punkten. Also wie viel Effort hinter der Arbeit steckt, du sagst, du hast es gemacht, als du arbeitslos warst. Ja, ich arbeite gerade Teilzeit, deswegen kann ich das machen, weißt du? Also das ist natürlich, da ist der Unterschied. Hauptsache, wir haben Spaß an der Arbeit, würde ich sagen, oder?
5: Genau, die Leidenschaft fürs Radio machen, das ist bei allem das Wichtigste. Ich glaube, das ist auch das, was uns eint, weil sonst würden wir es nicht machen. Radio ist einfach ein verdammt geiles Medium.
2: Und es eben, und es hat auch alles seinen Stellenwert natürlich und darf auch für jede Community da sein. Habt ihr noch weitere Fragen, eine Frage oder generell noch Sachen, die ihr gerne wissen würdet? Sonst würde ich sagen, ich bedanke mich bei euch für den Talk.
5: Ich weiß nicht, ob die GästInnen...
2: Habt ihr noch Fragen?
5: Sieht gut aus. Es sind voll viele Leute gekommen. Ja, so, finde ich eigentlich voll cool.
2: Also ich bedanke euch allen recht herzlich fürs Zuhören auf jeden Fall.
4: Ja, ich wollte nur sagen... Ich wollte jetzt Leute gerade klatschen, Entschuldigung. Ich wollte nur sagen, es ist jetzt vielleicht einfach auch ein guter Auftakt. Jetzt sind die Mikros gleich aus und dann kann man sich auch noch weiter austauschen. Und
2: genau.
4: Deswegen danke für die Einladung.
2: Danke euch, dass ihr gekommen seid. Und euch noch einen ganz schönen Abend. Genießt es.

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